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1: Martin Garrix und Ed Sheeran, Repeat It.
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0: besser wach werden an diesem Donnerstag. Schönen guten Morgen zu Tirol und willkommen hier bei uns. Jetzt top informiert mit den Nachrichten. Es ist 10 vor 6.
1: Trockenheit. Heute kommt Verordnung zum Wassersparen. Fußball-WM. Argentinien steht im Finale. Und es wird sonnig und wieder wärmer. Ich bin Gunde Bichler. Guten Morgen.
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1: Weil es seit Wochen trocken und heiß ist, fließt weniger Wasser und der Pegelstand der Etsch sinkt immer weiter. Im Mündungsgebiet dringt inzwischen Salzwasser vom Meer ins Landesinnere, das schadet den Böden und Trinkbrunnen. Deshalb sind alle aufgerufen, Wasser zu sparen. Heute wird der Landeshauptmann dazu eine Verordnung erlassen. Zuerst trifft sich noch das Wassernotstandskomitee des Landes. Es wird Einschränkungen geben für das Bewässern von Gärten und Parks, aber auch für die Landwirtschaft und die E-Werke. Wer mit dem E-Roller unterwegs ist, braucht ab heute auch eine Versicherung. Versichert werden müssen Schäden an Dritten, also an Personen, Sachen oder Tieren, sowie die Kfz-Haftpflicht. Wer schon eine private Haftpflichtversicherung hat, sollte prüfen, ob die auch für E-Roller gilt. Das rät die Verbraucherzentrale Südtirol. Standardverträge decken Fahrzeuge nämlich meistens nicht ab. In Kraft sind dagegen schon die Pflicht für einen Helm beim Fahren mit E-Roller und ein Kennzeichen. Heute beginnt in Südtirol der Sommerschlussverkauf in allen Orten außer in den Tourismusgemeinden. Der Schlussverkauf dauert einen Monat. Er sei eine gute Gelegenheit für alle in den Geschäften vor Ort, Qualität, Auswahl und Preisvorteile zu nutzen, sagt der Wirtschaftsverband HDS. Vor allem im Modehandel sei er jedes Jahr ein Fixpunkt. In den Tourismusgebieten beginnt der Schlussverkauf dagegen erst am 21. August. Im Ötztal in Nordtirol ist eine Polizeischülerin während einer Übung in einen Wasserfall gestürzt und gestorben. Die 34-Jährige dürfte beim Überqueren einer Seilbrücke über den Wasserfall abgestürzt sein. Der Vorfall hatte sich gestern Mittag ereignet. Danach hatte man stundenlang nach der Polizeischülerin gesucht. Erst am Abend gab es dann traurige Gewissheit. Sie lag tot am Fuß des Wasserfalls. Und wir schauen zur Fußball-WM. Titelverteidiger Argentinien steht wieder im Finale. Die Mannschaft aus Südamerika hat am Abend im zweiten Halbfinale England besiegt mit 2:1. England ging zwar zunächst in Führung, aber dann haben die Spieler um Superstar Lionel Messi in Atlanta aufgeholt und das Spiel noch gedreht. Argentinien trifft am Sonntag im Finale auf Spanien.
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0: Wir sind bereit für einen sehr sonnigen Tag mit Dominik Reich um 8 vor 6.
3: Ja, die meisten Wolken sind schon weg und heute gibt's stundenlang Sonnenboost. Gewitter bleiben die Ausnahme meistens. Erst in der Nacht auf morgen kommt wieder ein bisschen was runter. Dazu wird's heiß am Nachmittag bei 30 bis 35 Grad. Jetzt messen wir in Bems 9 Grad, in Fonagt 10, in Kasern 12 und in Panzola 18 Grad.
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3: Auf der Brenner Autobahn und den Staatsstraßen ist alles in Ordnung. Falls Ihnen was auffällt unterwegs, rufen Sie uns einfach an. Die 800 17 50 50. Sichere Fahrt.
0: Ja, schönen guten Morgen. Nicht nur beim Melken sind wir mit dabei, jetzt um kurz vor 6.
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0: Und mit George Esser, Budapest gleich, jetzt Glockenbach Home. Es ist Donnerstag, der 16. Juli. Guten Morgen ins ganze Land.

0: Guten Morgen, 6 Uhr, die neue Zeit. Ja, schön, dass Sie schon wach sind. 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
0: 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Sie hat gestern Morgen ganz nett bei uns gewonnen.
2: Doch.
0: Ja, Sarah, schönen guten Morgen.
2: Hallo.
0: Du, das ist ein verschlafenes Tor. Hast du gestern Abend Fußball geschaut?
2: Ja.
0: Schon deswegen. Dann probier's nochmal ganz laut.
2: Doch.
0: Genau so kommen Sie zu unseren VIP-Tickets. 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

0: gleich 10:10. Schönen guten Morgen wünschen Dominik Reich.
1: Morgen.
0: Daniel Winkler ist mein Name.
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0: Wir haben schon unseren Gucker ausgepackt hier. Schauen wir gemeinsam Richtung Sterne.
2: Widder.
0: Also man bringt Ihnen heute wirklich viel Sympathie entgegen. Seien Sie offen dafür.
2: Stier.
3: Kommen Sie zügig auf den Punkt. Langes Reden bringt heute nichts.
2: Zwilling.
0: Mit klugem Vorgehen erreichen Sie heute viel.
2: Krebs.
3: Gemeinsam mit Ihrem Team schaffen Sie eine starke Basis für die Zukunft.
2: Löwe.
0: Machen Sie sich nicht zu viele Sorgen, Sie treffen die richtige Entscheidung.
2: Jungfrau.
3: Flüchten Sie sich in die Arbeit, stellen Sie sich lieber Ihren Gefühlen.
2: Waage.
0: Die Holzhammer-Methode führt Sie nicht zum Ziel, haben Sie ein bisschen mehr Geduld, bitteschön.
2: Skorpion.
3: Nutzen Sie die Chance, Frieden zu schließen.
2: Schütze.
0: Sie sehnen sich nach Harmonie.
2: Steinbock.
3: Nehmen Sie sich am Abend oder auch untertags Zeit für Freunde.
2: Wassermann.
0: Alles geht plötzlich sehr, sehr schnell. Behalten Sie bitte schön den Überblick.
2: Fische.
3: Sparen oder legen Sie Ihr Geld sinnvoll an. Überlegen Sie Ausgaben sehr gut.
0: Herr Stach mit uns und mit Brian Adams. Schönen guten Morgen.

0: Du, das ist ein Solospiel heute für die Sonne aus der Südtirol 1 Wetterredaktion, Dominik Reich.
1: Ruhetag, Schontag für die Gewitter sozusagen, die bleibende Ausnahme. Regenschirm trocknet mal im Stiegenhaus. Ohne Gewitter wird es gleich mal spürbar heißer bei 30 bis 35 Grad heute.
0: Hereinspaziert den guten Morgen Südtirol. Daniel Winkler hier, Viertel nach 6.
2: Ich bin Mire, spielen wir mal eine gescheite Musik.
0: Ja, machen wir. Right One Republic und Runaway. Einfach dranbleiben.
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Mit Südtirol 1, top informiert, rein in diesen Donnerstag. Schönen guten Morgen, 6:35. Immer weniger Wasser bei uns im Land. Ja, die Trockenheit lässt auch den Pegel der Etsch weiter sinken. Der Wasserverbrauch soll jetzt eingeschränkt werden. Hören wir auch gleich in den Südtirol 1 Schlagzeilen 6:30. Davor noch hier bei uns James Young und Infinity. Guten Morgen.

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2: Guten Morgen, ich bin Gunde Wichler. Heute beginnt in der Abgeordnetenkammer in Rom die Schlussabstimmung über die Wahlrechtsreform. Und schon jetzt zeichnet sich ab. Der Senatswahlkreis Bozen-Unterland wird neu gestaltet. Der Vorschlag von Alessandro Urzi geht durch. Damit soll den Italienern ein sicherer Posten im Senat garantiert werden. Für E-Roller braucht es ab heute eine Versicherung, ähnlich wie die Kfz-Versicherung. Wer eine Haftpflichtversicherung hat, sollte kontrollieren, ob die auch für E-Roller gilt. Das rät die Verbraucherzentrale. Schon jetzt braucht es mit dem E-Roller Helm und Kennzeichen. Die Trockenheit lässt den Pegel der Etsch immer weiter sinken, deshalb wird es heute eine Verordnung zum Wassersparen geben. Damit soll der Wasserverbrauch eingeschränkt werden. Weil so wenig Wasser fließt, dringt im Mündungsbereich der Etsch an der Adria Salzwasser ins Landesinnere ein. Und das schadet den Böden und Trinkwasserbrunnen. In Nordtirol ist eine Polizeischülerin bei einer Übung in einen Wasserfall gestürzt und gestorben. Nach der 34-Jährigen ist stundenlang gesucht worden. In der Nacht wurde der leblose Körper dann am Fuß des Wasserfalls entdeckt. Argentinien steht im Finale der Fußball-WM. Der Titelverteidiger hat am Abend im zweiten Halbfinale England besiegt mit 2:1. England ist zwar in Führung gegangen, hat aber die Mannschaft aus Südamerika das Spiel noch gedreht. Im Finale am Sonntag trifft Argentinien auf Spanien.
1: 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Kurz nach 6:30, es läuft mit Dominik Reich.
3: Auf der Brenner Autobahn und den Hauptverbindungen alles im grünen Bereich. Geöffnet wurde auch wieder nach einer einmonatigen Sperre der Theaterplatz in Meran. Frisch asphaltiert auch die Theaterbrücke. Allen unterwegs eine gute Fahrt.
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3: Die Sonne hat heute das Kommando, am Nachmittag auch wieder ein paar Wolken unterwegs, die sind aber nur Deko. Wenn, dann gewittert es wirklich nur ganz vereinzelt. Hitze pur dann bei 30 bis 35 Grad. Jetzt messen wir in Parchin 17 Grad, in Oberbozen 16, in Deisten 12 und in Girlan 17 Grad.
1: Einfach besser aus den Donnerstagsfedern mit uns und mit 5 Fragen, die die Welt zwar nicht verändern, aber die sie doch ein bisschen wach machen. Genau, wir sind ready für das frühe Frühquiz. Oder doch nicht nach dem Fußballhammer Argentinien gegen England gestern Abend. Schauen wir, testen wir nach Sia. Und das hier ist der WM-Hit aus Österreich. Thorstein Einarsson.

0: Ja, gleich hier bei uns Lady Gaga. Guten Morgen, Südtirol. Auf Südtirol 1 mit Daniel Winkler. Ja, mit einer Runde Nervenkitzel. Gerne, jetzt.
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0: Jederzeit gerne anmelden per Südtirol 1 App. Sobald Sie dann hier landen, dürfen Sie es dem ganzen Land zeigen. Ja, zeigen, wie fit Sie sind. Kandidat diesmal im Rennen um ein Familienticket für die Gärten von Schloss Trautmannsdorf. Ingo Voss aus Eppern, guten Morgen.
2: Hallo.
0: Bist du ready für heute oder noch ein bisschen verschlafen?
2: Na, schon ready. Mit zwei kleinen Kids ist man schnell früh runter.
0: Mhm. Hast du gestern Abend noch Fußball geschaut?
2: Selbstverständlich.
0: Logisch. Gut, dann schauen wir, wie fit du wirklich bist. Hier sind deine 5 Fragen in 30 Sekunden. Und weil du ja Kinder hast, ist die erste Frage vor allem auch sehr passend. Wie heißen die kleinen gelben Figuren aus Ich einfach unverbesserlich?
2: Minion.
0: Richtig. Die rechte Hand weiß nicht, was die linke
2: tut.
0: Ein Baum, der für Möbelholz verwendet wird. Welcher fällt dir da ein?
2: Eiche.
0: Mhm. Bisschen Mathematik. 9x5.
2: 45.
0: Und welche Südtirol 1-Stars, die letzte Frage, stehen heute in den Gärten von Schloss Trautmannsdorf auf der Bühne?
2: Oh, Glock.
0: Ja, genau, Glock, Glock, das lassen wir gelten, Glock, Glock. Damit herzlichen Glückwunsch, Ingo.
2: Vielen lieben Dank.
0: Super.
2: Erste Geburtstagsgeschenk heute, super.
0: Ja, dann alles Gute noch zum Geburtstag. Ja.
2: Dankeschön.
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0: einfach gut aufstehen mit Lady Gaga. Schönen guten Morgen. Sonnenbrille auf, Autofenster offen. So fahren wir durch diesen Sommermorgen. Dominik Reich.
1: Ja, noch ist die Luft auch frisch nach den Gewittern. Später wird das wieder ein Hitzetag.
0: 13 vor 7, jetzt Neck hier bei uns. Almenus da Walter. Guten Morgen.

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3: Guten Morgen, es ist 10 vor 7.
4: Wahlrechtsreform, neuer Senatswahlkreis für Bozen-Unterland beschlossen. Fußball-WM, Argentinien steht wieder im Finale. Und die Sonne wärmt heute wieder ordentlich auf. Ich bin Gunde Büchler. Guten Morgen.
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4: Im Parlament in Rom geht die Wahlrechtsreform Schritt für Schritt weiter. Einige Punkte des Gesetzes sind schon verabschiedet. Florian Scheringer, unter anderem wird die Teilung des Senatswahlkreises Bozen-Unterland kommen.
5: Der Kammerabgeordnete von Fratelli d'Italia, Alessandro Urzi, hatte sie vorgeschlagen. Sie wird von vielen in Südtirol kritisiert. Die Teilung bedeutet nämlich, dass bei Senatswahlen künftig Gemeinden wie Eppan, Kaltern und Magreit zum Wahlkreis Finchgau-Burggrafenamt gehören. Im Gegenzug hat die SVP in Rom ausgehandelt, dass auch in der Abgeordnetenkammer eine Absicherung der deutschen Minderheit kommt. Bisher gab es die nur im Senat. In der Endabstimmung heute will sich die SVP aber trotzdem enthalten. Sie will nämlich noch eine Absprache zwischen Rom und Wien abwarten, bevor im Herbst der Senat endgültig über die Wahlrechtsreform abstimmt.
4: Nach dem gewaltigen Murenabgang vorgestern im Hochbustertal sind jetzt die Bagger dran. Sie räumen im Innerfeldtal bei Sechsten das Bachbett wieder frei, das verschüttet worden ist. Die Geröllmassen türmen sich bis zu 30 Meter hoch. Auch die Straße zur Drei-Schuster-Hütte ist von der Mure verschüttet worden. Sie wird jetzt verlegt auf die andere Bachseite, in einen Bereich, der weniger gefährlich ist. Weil es seit Wochen trocken und heiß ist, fließt weniger Wasser und der Pegelstand der Etsch sinkt immer weiter. Im Mündungsgebiet an der Adria dringt inzwischen Salzwasser vom Meer ins Landesinnere und das schadet den Böden und Trinkbrunnen. Deshalb sind alle aufgerufen, Wasser zu sparen. Heute wird der Landeshauptmann dazu eine Verordnung erlassen. Zuerst trifft sich noch das Wassernotstandskomitee des Landes. Es wird Einschränkungen geben für das Bewässern von Gärten und Parks, aber auch für die Landwirtschaft. Sind die Nordtiroler Lkw-Fahrverbote zulässig oder verstoßen sie gegen das EU-Recht? Darüber streiten sich Italien und Österreich ja zurzeit vor dem Europäischen Gerichtshof. Heute könnte eine Vorentscheidung fallen. Der Generalanwalt der EU verkündet nämlich seine Schlussanträge und meistens folgt denen dann der Gerichtshof. Das Urteil selbst wird erst im Herbst erwartet. Bei der Fußball-WM steht Titelverteidiger Argentinien im Finale. Das Halbfinalspiel gegen England war hart umkämpft. Nachdem England in Führung gegangen war, hat Argentinien die Partie in den letzten Minuten noch gedreht und mit 2:1 gewonnen. Thomas Thonfeld, war der Sieg denn verdient?
6: Ja, absolut verdient, denn nach der englischen Führung, da kippt das Spiel komplett und es spielt fast nur noch Argentinien, nagelt die Engländer mit einer beeindruckenden Energieleistung am eigenen Strafraum fest und bei den vielen Chancen, dann war es tatsächlich nur noch eine Frage der Zeit, wann die Tore fallen. Dieses Mal zwar nicht durch Messi, aber der hat ja jeweils aufgelegt für Fernandes und dann in der Nachspielzeit auch den entscheidenden Treffer durch Martinez.
4: Im Finale am Sonntag trifft Argentinien auf Spanien. Und letzte Wolken verziehen sich. Es wird sonnig und warm. Gleich hören Sie mehr zum Wetter.
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3: 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Ja, was für ein Sommerwetter heute, Dominik Reich um 5 vor 7.
13: Ja, die Sonne hat alles unter Kontrolle, jetzt in der Früh und auch untertags. Quellwolken bleiben heute überschaubar, wachsen meistens nicht zu großen Gewitterwolken heran. Beim Thermometer geht die rote Säule ganz schön weit rauf, auf 35 Grad im Raum Bozen und knapp 30 werden es in Sterzing.
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13: Kurzer Stau auf der Brenner Autobahn in Fahrtrichtung Süden zwischen Matrei und Brenner. Es stockt im Bereich der Lueck-Baustelle. Und gerade hereinbekommen haben wir einen Großeinsatz der Berufsfeuerwehr Bozen und des Weißen Kreuzes in Bozen. Ein großer Teil des Gerichtsgebäudes ist eingestürzt. Schaut wirklich spektakulär aus. Ersten nicht bestätigten Informationen zufolge sind keine Personen verschüttet. Wir bleiben natürlich dran. Allen unterwegs eine sichere Fahrt.
3: Ja, sobald es dazu News gibt, erfahren Sie es hier bei uns auf Südtirol 1. Es ist kurz vor 7.
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3: Ja, fast lautlos durch die Luft gleiten, Gleitschirmfliegen ist toll und begeistert immer mehr von uns. Mit dem Boom steigen allerdings auch die Unfallzahlen, hören wir gleich. Und klar, auch heute haben wir wieder zwei VIP-Tickets für das große WM-Finale auf unserem Funkhausdach dabei. Schönen guten Morgen ins Land.

0: Guten Morgen, kurz vor 7 gefrühstückt und ja, damit ready.
1: Und jetzt starte gerne. Es ist 7, Kaffee ohne Kopf und tschüss.
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0: nach sieben. Guten Morgen.
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0: Die Welt von oben, Freiheit pur. Aber immer wieder endet ein Gleitschirmflug mit einem Feuerwehreinsatz oder sogar tödlich. Bei uns im Land kommt es regelmäßig zu schweren Unfällen. Woran liegt das? Auf Spurensuche, Südtirol 1-Reporter Thomas Angerer, im Passaiertal, also dem Mekka der Gleitschirmflieger.
2: Der riesige Rucksack ist gepackt. Franz Bixner ist ein Urgestein der Gleitschirmfliegerei im Passaiertal. Ein Sport, der in letzter Zeit öfters in die Schlagzeilen geraten ist.
3: Briefmarken sammeln ist nicht. Ne? Müssen wir schon nicht so flehrig sein.
2: Wer in die Luft geht, muss fit sein. Alle zwei Jahre wird das gecheckt.
3: Spezielle Doktoren, die das machen, durch den Sehtest. Belastungs-EKG muss man machen. Wenn einer da das nicht fit hat, also kommt er da nicht durch.
2: Klar, hat viel mit Übung zu tun. Am Material kann es nicht liegen, dass es immer wieder zu Abstürzen kommt.
3: Wir haben alle ein bis zwei Notschirme noch dabei und auch die Ausbildung ist dementsprechend nicht mehr so einfach, wie es einmal am Anfang gewesen ist. Es gibt schon Möglichkeiten, dass man sich auch in extremsten Fällen retten kann.
2: Die Gegend gut kennen ist ausschlaggebend für einen sicheren Flug. Gründe für Abstürze sind meist Flugfehler oder schlechte Witterungsverhältnisse.
3: Oder, was auch schon vorgekommen ist, in die Berge sind Drähte oder Heudrähte, die man unter gewissen Lichteinfluss nicht unbedingt erkennen kann. Wenn man sie berührt, nachher ist es schon ein bisschen kritisch und geht in ein paar Mal.
2: In den vergangenen Wochen hat es gleich mehrere Abstürze gegeben. Den letzten vorgestern in Schleiß im Finchgau.
0: Sie haben es gehört, die meisten Unfälle wären also vermeidbar, eben mit Erfahrung, guter Vorbereitung und den richtigen Entscheidungen vor allem auch. Südtirol 1 hier, es ist 5 nach 7. Guten Morgen.

0: Station Südtirol 1. Es ist 8:07. Vorhin die Erstmeldung bei uns. Gerichtsgebäude in unserer Landeshauptstadt teilweise eingestürzt. Dominik Reich.
1: Der gesamte Gerichtsplatz ist natürlich abgesperrt. Jetzt dort sind sämtliche Einsatzfahrzeuge der Feuerwehr mit Blaulicht positioniert. Wir haben gerade auch mit der Stadtpolizei telefoniert. Straßen sind im Moment keine abgesperrt. Der Einsturz von außen aber wirklich gut zu sehen. Bei den Eingangstreppen und Säulen ist das herabgestürzte Material zu sehen. Wir bleiben da natürlich dran für Sie.
0: Schön, Südtirol 1. Ja, beim Wetter gibt's heute sehr viel Sonne.
2: Ja. 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
0: Kommen.
1: Das wird heute einer der sonnigsten Tage der Woche. Dazu gibt's Hitze mit 30 bis 35 Grad. Zusammen mit dem Montag in dieser Woche sind das die beiden heißesten Tage der Woche.
0: Ja, und jetzt haben wir's wirklich endlich, gell? Das Finale steht fest. Spanien gegen Argentinien.
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0: Unser Funkhausdach ist bereit. Wir freuen uns am Sonntag auf Sie, auf ganz viel gute Laune, auf gutes Essen. Eine große Let Wall, ein Sommerabend über den Dächern unserer Landeshauptstadt, der wirklich unvergesslich wird, versprochen. Sie haben sich angemeldet für Südtirol 1 App. Dann wissen Sie Bescheid, wenn das Telefon gleich klingelt, laut Tor jubeln. Schon gehören zwei VIP-Tickets Ihnen in wenigen Augenblicken. Guten Start mit uns.

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Südtirol 1 mit Guten Morgen Südtirol und Daniel Winkler. Es ist 16.07 Uhr. Das Gerichtsgebäude in unserer Landeshauptstadt ist teilweise eingestürzt. Soll heute in der Früh gegen 5:30 passiert sein. Die Haupthalle. Niemand scheint verschüttet zu sein. Wir bleiben da natürlich dran. Was ist heute Morgen sonst wichtig? Jetzt für Sie.

0: 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Ja, die Gewitter der letzten Tage, einfach zu wenig. Es ist weiterhin viel zu trocken. Monika Gogel, unsere stellvertretende Südtirol 1 Redaktionsleiterin.
1: Guten Morgen. Und das Trinkwasser ist knapp. Da kommt nur noch ein einzelner Tropfen aus dem Wasserhahn auf der Titelseite der Tageszeitung Dolomiten. Jetzt greift das Land da in die Schlagzeile. Heute wird eine Verordnung aufgearbeitet. Gestern war die Warnstufe für die Etsch bereits auf Mittel angehoben worden. Und jetzt werden Einschränkungen fürs Bewässern in der Landwirtschaft, in Gärten und Parkanlagen erwartet. Auch die Kraftwerksbetreiber müssten reagieren.
0: Diese Trockenheit hat natürlich auch große Auswirkungen auf die Ernte.
1: Es sei mit deutlich geringeren Erträgen bis hin zu Totalausfällen bei der Heuernte zu rechnen. Von dieser Einschätzung des SVB-Landesabgeordneten Franz Locher lesen wir als Topstory aufs Doll. Auch auf vielen Almen spitze sich die Lage von Tag zu Tag zu. Die Futterreserven würden knapp werden und es drohe Wassermangel bei den Viehtränken. Auch die Apfelplantagen würden unter der Trockenheit leiden, lesen wir auf Südtirol News.
0: Ja, wir alle können uns immer weniger leisten von unserem verdienten Geld.
1: Die Kaufkraft der Südtiroler sinkt, die Löhne steigen langsamer als die Lebenserhaltungskosten. Dieser Trend zeigt sich schon seit Jahren. Alle Details in Zahlen und eine anschauliche Grafik in der Tageszeitung Dolomiten.
0: Ja, wir gehen immer weniger ins Museum. Dieser Trend trifft auch das Touriseum.
1: Im Landesmuseum für Tourismus auf Schloss Trautmannsdorf haben sich die Zahlen in den letzten Jahren halbiert, Titel 3 News BZ. Gärten und Schloss haben heute rund 100.000 Besucher weniger im Jahr als in der Zeit vor der Corona-Pandemie. Das sei ein europaweiter Trend, lesen wir. Viele Menschen hätten sich in die digitale Welt zurückgezogen. Eine neue Direktorin soll jetzt neue Impulse bringen.
0: Bergsteigerlegende Reinhold Messner und warum sein Sohn Simon nicht in seine Fußstapfen treten will. Topstory heute auch in der Früh.
1: Seit Monaten schon geistert der Konflikt und die gegenseitigen Anschuldigungen zwischen Reinhold Messner und seinen Kindern durch die Medien, durch die Socials. Reinhold behauptet, seine Kinder würden ihn meiden, seit er ihnen das Erbe frühzeitig ausgezahlt hat. Die Kinder, allen voran Simon, bestreiten das. Im Wochenmagazin FF jetzt die ausführliche Stellungnahme von Simon Messner als Titelstory. Es geht um den Familienstreit, aber es geht auch ums Bergsteigen, um eine gescheiterte Expedition und um seine Tochter und wie sie seine Sicht aufs Bergsteigen und seine Risiken verändert hat.
0: Und noch Fußball. Messi ist weiter, Kane raus.
1: Wer das Halbfinale geschaut hat gestern, es war ein hartes Spiel. Man hat gemerkt, die mögen sich nicht. Seit dem Falklandkrieg in den 80ern gibt es große Spannungen zwischen England und Argentinien. Und nach dem Sieg haben die Argentinier mit einem Kriegstransparent gefeiert. Das könnte jetzt für Ärger mit der FIFA sorgen, lesen wir ganz vorne auf Bild.de, auf BBC.com, auf Spiegel.de. Und dann natürlich viele Emotionen. Dass ganz Argentinien feiert, dass Ex-Fußballer David Beckham nach der Niederlage geweint hat, dass Kane total fertig ist, Englands Trainer Tuchel kurz vor dem Rausschmiss steht.
0: Ja, unser News-Update, das nächste Mal um 7:30, dann auch mit dem Update zum Einsturz des Gerichtsgebäudes in unserer Landeshauptstadt.
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0: Der Donnerstagmorgen, 7:05. Sie am Start, wir auch. Und hier machen wir den nächsten Hörer glücklich.
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0: 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Es ist Helmut Schrott aus Riefern. Ja, schauen wir, wie wach er ist nach dem WM-Halbfinale gestern. Bist du gerade aufgestanden oder noch im Bett? Kann das sein?
3: Ich bin gerade aufgestanden.
0: Ah, deswegen, okay. Dann haben wir dich heute mal ordentlich geweckt hier aus der Tiroler 1, oder?
3: Ja, geweckt heißt mit einem Gewinnspiel.
0: Bist du zufrieden mit dem Finale Argentinien gegen Spanien?
3: Nein, ich habe eigentlich gehofft, dass England das Finale gewinnt.
0: Das sind viele bei uns im Land. Wir freuen uns auf jeden Fall auf dich, gell, an diesem Sonntag.
3: Ja, ich freue mich auch.
0: Und sie bleiben einfach dran, gell? Nächste Chance hier bei uns zuzuschlagen, bald schon. Einfach weiter Südtirol 1 hören und wenn das Telefon klingelt, richtig angehen, vor allem laut, wurscht, was die Nachbarn sagen, Tor schreien, ganz, ganz wichtig.
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0: Und unglaubliche Bilder, die gerade online im Umlauf sind. Ein Teil des Bozner Gerichtsgebäudes ist heute Morgen eingestürzt. Dazu gleich auch die Südtirol 1 Schlagzeilen um 7:30.
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0: 7:30. 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
9: Guten Morgen, ich bin Gunde Bichler. Wir schauen als erstes nach Bozen. Da ist in der Früh gegen 6:30 ein Teil des Gerichtsgebäudes eingestürzt, und zwar die Haupthalle. Im Dach klafft ein großes Loch, die Mauer ist eingebrochen. Das Gebäude ist abgeriegelt, niemand scheint verschüttet worden zu sein, weil das Gebäude noch nicht besetzt war. Im Innerfeldtal in Sechsten wird nach dem gewaltigen Murenabgang weiter aufgeräumt. Die Geröllmassen türmen sich bis zu 30 Meter hoch, Bach und Straße sind verlegt. Jetzt sind Bagger im Einsatz, um den Bach wieder freizuräumen. Und die Straße zur Drei-Schuster-Hütte wird verlegt auf die andere Talseite, weil es dort sicherer ist. Im Parlament in Rom wird heute über die Wahlrechtsreform abgestimmt. Einige Punkte sind schon beschlossen. Unter anderem wird der Senatswahlkreis Bozen-Unterland neu aufgeteilt. Überätsche Gemeinden kommen zu Meran. Damit bleiben nur mehr italienischsprachige Gemeinden übrig. Und das soll den Italienern einen sicheren Sitz im Senat garantieren. Am Europäischen Gerichtshof könnte heute eine Vorentscheidung fallen zum Transitstreit zwischen Italien und Österreich. Es geht um das Nachtfahrverbot für LKWs in Tirol. Der Generalanwalt der EU wird heute seine Schlussanträge verkünden, und denen folgt normalerweise das Gericht. Bei der Fußball-WM steht der zweite Finalist fest. Es ist Titelverteidiger Argentinien. Die Mannschaft um Lionel Messi hat England am Abend im Halbfinale besiegt mit 2:1. Das Finale gegen Spanien steigt am Sonntag.
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0: Und auf der Brenner-Autobahn läuft es jetzt nicht ganz so rund. Dominik Reich.
10: Auf der Nordspur zwischen Brixen und Brenner abschnittsweise LKW-Stau. Sonst rollt der Berufsverkehr. In und bei den Städten kommt es zu kurzen Verzögerungen. In Meran eine große Erleichterung. Der Theaterplatz ist nach einem Monat Sperre wegen Arbeiten wieder geöffnet. Gute Fahrt.
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10: Sonne im ganzen Land, so lautet die Devise heute den ganzen Tag. Quellwolken bleiben meist unauffällige Randerscheinung. Gewitter so gut wie keine dabei, erst in der Nacht. Auf morgen wird's wieder nass. Bei den Temperaturen geht's ordentlich in die Höhe, bei 30 bis 35 Grad. Aktuell messen wir in Wolkenstein 10 Grad, in St. Magdalena Xies 11, in Welschenhofen 12 und in Wiesen 14 Grad.
0: Ja, jetzt sind Sie top informiert, und das wird heute ein Hammerabend in den Gärten von Schloss Trautmannsdorf. Zum einen sorgt Dominik dafür, dass es passt, wettertechnisch.
10: Ja.
0: Klock, klock auf der Südtirol 1 Bühne. Und zur Einstimmung jetzt bei uns hier in Guten Morgen Südtirol mit Someone Else. Einen guten Start.

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Eben heute Abend Klock auf der Südtirol 1 Bühne in den Gärten von Schloss Trautmannsdorf. Jetzt hier bei uns Avril Lavigne und Complicated. 6:08.

0: Thriller Win Complicated um 10:30 hier aus der Tirol 1. Daniel Winkler ist mein Name. Schulferien, da wollen wir alle Schüler eine Freude machen an dieser Stelle und heute ein bisschen Chemie lernen. Scherz. Aber diese Frage hier gibt's trotzdem. Woher kommt eigentlich das Wort Chemie?
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0: Ja, viele glauben, das Wort ist gar nicht so alt. Stimmt allerdings nicht. Chemie kommt vom lateinischen Wort Alchemie. So wurde früher die Lehre von Stoffen und Metallen bezeichnet. Das wiederum kommt aus dem arabischen Alchimia. Und noch früher aus dem griechischen, doch bedeutete Chymeia so viel wie die Kunst des Schmelzens. Also das Wort Chemie ist schon viele tausende Jahre alt. Was haben wir dazugelernt? Wenn die Lehrer mit Chemie plagen, dann sind die alten Ägypter schuld. Erklärt damit auch, warum meine Chemieprofessorin wie eine Mumie früher immer ausgeschaut hat. Ist wirklich so. Morgen.
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Sebastian, Südtirol 1. Heute gegen 6:30 das Dach der Haupthalle des Gerichtsgebäudes in unserer Landeshauptstadt stürzt ein. Die Südtirol 1 Nachrichten dazu gleich um 7:50 und dann um 8:15 unser Reporter direkt vor Ort. 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

0: Südtirol 1, unser Blick heute Morgen immer wieder in unsere Landeshauptstadt, auch jetzt wieder um 10 vor 8.
1: Teile am Gerichtsgebäude in Bozen eingestürzt, Rettungskräfte sind vor Ort. Wahlrechtsreform, neuer Senatswahlkreis Unterland beschlossen. Und die Sonne wärmt wieder kräftig auf. Ich bin Gunde Bichler, guten Morgen.
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1: Riesenschreck heute in Bozen. Ein großer Teil des Gerichtsgebäudes ist eingestürzt. Gegen 6.30 Uhr sind das Dach der Haupthalle und die Wände eingestürzt. In der Decke klafft jetzt ein riesiges Loch. Florian Scheringer ist vor Ort.
3: Ja, Riesenaufregung hier. Der ganze Platz ist abgesperrt worden. Es ist viel Feuerwehr da, Rettungskräfte, Polizei. Das Gerichtsgebäude selbst, man kann es nicht anders sagen, das ist ein Schutthaufen. Direkt in der Mitte am Haupteingang ist ein riesiges Loch und man kann sogar durchschauen auf die andere Seite. Die ganze Treppe vor dem Gebäude liegt voller Trümmer. Und es sind viele Schaulustige da, die es kaum fassen können, was hier passiert ist.
1: Eingestürzt ist der zentrale Teil des Gebäudes, er wird zurzeit umgebaut. Dahinter befindet sich der große Verhandlungssaal, außerdem Säulen. Weil dieser Teil vor Jahren aufgestockt worden ist, hat die Statik nicht mehr gestimmt. Vor Ort sind Berufsfeuerwehr, Weißes Kreuz und Polizei. Menschen sollen nicht verschüttet sein, weil das Gerichtsgebäude in diesen Morgenstunden noch leer war. Es stammt aus den 1940er Jahren. Nach dem gewaltigen Murenabgang vorgestern im Hochbustertal sind jetzt die Bagger dran. Sie räumen im Innerfeldtal bei Sechsten das Bachbett wieder frei, das durch den Murenabgang verschüttet worden ist. Die Geröllmassen türmen sich bis zu 30 Meter hoch. Auch die Straße zur Drei-Schuster-Hütte ist von der Mure verlegt worden. Sie wird jetzt auf die andere Bachseite verlegt, in einen Bereich, der weniger gefährlich ist. Die Straße ins Innerfeldtal bleibt bis übermorgen geschlossen, dann wird der Shuttlebus wieder fahren. Im Parlament in Rom geht es mit der Wahlrechtsreform weiter. Einige Punkte des Gesetzes sind schon verabschiedet worden. Unter anderem wird die Teilung des Senatswahlkreises Bozen-Unterland kommen. Der Kammerabgeordnete von Fratelli d'Italia, Alessandro Urzi, hatte sie vorgeschlagen. Sie wird von vielen in Südtirol allerdings kritisiert. Das heißt, dass bei Senatswahlen künftig Gemeinden wie Eppan-Kaltern und Magreit zum Wahlkreis Finchgau-Burggrafenamt gehören. Das soll den Italienern einen sicheren Senatssitz garantieren. Und wir schauen noch zur Fußball-Weltmeisterschaft. Wieder wird es für die englische Nationalmannschaft nichts mit dem WM-Titel. Am Abend war im Halbfinale gegen Argentinien Schluss. Dabei hatten die Engländer beste Chancen, den Titelverteidiger zu schlagen. Philipp Detlefs, in England ist die Enttäuschung jetzt groß.
4: 30 Years of Hurt heißt es im Fußball-Gassenhauer Three Lions, Football's Coming Home. Aus den 30 Jahren der Schmerzen sind 60 Jahre geworden und die Engländer müssen weiter auf den ersten Titel seit 1966 warten. Dabei war England zunächst in Führung gegangen, doch nach dem Tor von Anthony Gordon zog sich die Mannschaft immer weiter zurück. Argentinien übernahm die Kontrolle und drehte das Spiel in den Schlussminuten.
1: Am Sonntag trifft Argentinien im Finale auf Spanien. England spielt am Samstag gegen Frankreich um Platz 3. Und die Sonne begleitet uns durch den Tag. Es wird warm. Gleich hören Sie mehr zu den Temperaturen.
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0: So gefällt's uns, Dominik Reich um 5:08.
17: Die Sonne bestens gelaunt, viel blauer Himmel im ganzen Land. Gewitterwolken heute tagsüber kaum zu sehen. Erst gegen Abend und in der Nacht auf morgen wird's stellenweise nass. Davor gibt's heiße 30 bis 35 Grad. Jetzt messen wir in Mölden 15 Grad, in Rheinswald 14, in Burgeis 17 und in Weißenbach 16 Grad.
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17: Auf der Brenner Autobahn Nordspur streckenweise Lkw-Kolonne zwischen Sterzing und dem Brenner. Nördlich von Farn auf der Brenner Staatsstraße Höhe Fischerteich gibt es Wartezeiten bei der Baustelle in beiden Fahrtrichtungen. Allen unterwegs eine sichere Fahrt.
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0: An diesem Donnerstagmorgen, der 16. Juli, und ja, da stürzt plötzlich die Hälfte eines Gebäudes ein. Gerichtsgebäude, Landeshauptstadt, kennen wir alle. Schaut nicht mehr so aus, wie wir es gewohnt sind. Ein großer Teil ist eingestürzt. Von unserem Reporter vor Ort hören wir gleich nach Linkin Park und Dasha.

0: Guten Morgen, 2:08.
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0: Was für ein Schreck heute Morgen. Plötzlich ein lauter Knall und ein großer Teil des Gerichtsgebäudes in unserer Landeshauptstadt ist nicht mehr so, wie wir es alle kennen. Gegen 6:30 sind das Dach der Haupthalle und die Wände eingestürzt. In der Decke jetzt ein riesiges Loch. Also Fotos davon gehen gerade viral bei uns im Land. Das Wichtigste, niemand wurde verletzt. Also haben wir wieder mal Riesenglück gehabt. Südtirol 1 Reporter Thomas Sangerer.
2: Guten Morgen. Ja, die Aufregung ist groß hier und der Rums, der weit um im Viertel zu hören war, war extrem. Die Bilder, die sind beeindruckend. Neben mir ist Christian Auer von der Berufsfeuerwehr, einer der Ersten, der hier am Ort war.
3: Also wir haben um 6:24 Uhr eine Alarmmeldung gekriegt, eigentlich mehrere Alarmmeldungen, dass das Gerichtsgebäude eingestürzt sein, beziehungsweise große Teile vom Gerichtsgebäude abgestürzt sind. Und wir vor Ort gekommen sein, haben wir die Situation vorgefunden, wie man sie jetzt sieht. Es war Reinigungsfirma noch im Haus. Eine Person von der Reinigungsfirma wurde befreit, eine Person von der Firma ist leicht verletzt. Allerdings waren zum Glück sonst keine Personen im Haus. Waren Arbeiten im Gange, das haben wir mittlerweile schon ermittelt, allerdings genaueres wissen wir noch nichts. Also das wird jetzt erst folgen. Also das ist jetzt eine Baustelle im Wesentlichen. Der Gerichtsbetrieb wird sicherlich eingestellt. Wir haben jetzt einmal kontrolliert, was mit der Tiefgarage ist. Die Tiefgarage ist okay, die geben wir frei. Und dann werden wir heute im Laufe des Tages sehen, wenn wir da weitermachen.
2: Gegenüber dem Gericht befindet sich ein weiteres Gebäude, auch aus dieser Zeit. Die Mitarbeiter der Agentur der Einnahmen haben nun ein mulmiges Gefühl, wieder dorthin zu gehen. Soweit das, was momentan bekannt ist.
0: Ja, vielen Dank, Thomas Sangerer. Klar, wenn es dazu News gibt, informieren wir Sie sofort. Das nächste Nachrichten-Update dann wie gewohnt um 8:30 in unseren Schlagzeilen. Südtirol 1 hier, 4:08.

0: Wrecking Girls, Harry Styles hier bei uns, 7 nach 8.
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0: hereinspaziert, 11:05. Guten Morgen auf Südtirol 1. Sommerwetter, Kategorie, besser geht's nicht. Also ich meine, nicht zu schwül, nicht zu druckert, genau richtig. Also gut eingestellt, Dominik Reich. Schönen guten Morgen.
1: Guten Morgen, viel Sonne, blauer Himmel, jetzt noch früh am Vormittag. Am Nachmittag gibt's schon ein paar Quellwolken, es bleibt aber meist trocken. Erst am Abend und in der Nacht ein paar Regenwascher dann wieder.
0: Willkommen, Daniel Winkler hier.
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0: Zeit für unseren

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0: Unser Südtirol 1 Flashback Hit, die 2000er mit Gigi D'Agostino. Es ist 8:50. Schönen guten Morgen ins ganze Land. Und wir schauen jetzt gemeinsam nach Tschechien. Dort finden auch Weltmeisterschaften statt. Die Feuerwehr-Weltmeisterschaften. Mit dabei auch die Jugendfeuerwehr aus Antholz-Mittertal. Noah kennt schon ganz genau das Programm für heute.
1: Wir stehen auch, dann gehen wir frühstücken und dann haben wir um 11 Uhr eben zweimal Training gehabt und dann haben wir heute mal einen Bewerb und ja, dann auch einen Bewerb. Besprechen wir halt, wie es gegangen ist und so. Und nur ist eigentlich allem unterschiedlich, was man lässt, das Tages tun.
0: Die Jugendlichen sind mit zwei Betreuern in Tschechien und heute wird es eben ernst. Ivan ist auch voll motiviert.
2: Ich freue mich auf den Start, weil wir vielleicht jetzt schon lange trainiert haben, dass wir trainiert haben, auch zuhören können. Wir hoffen, dass wir heute eine gute Zeit machen und fehlerfrei bleiben.
0: Ja, bei dem ganzen Druck und auch bei diesen Wettkämpfen, der Spaß, der kommt nicht zu kurz, sagt der Lukas.
3: Wir sind eigentlich alles gute Kollegen, wir verstehen es eigentlich alle voll gut. Und ja, der Teamgeist ist da und wir hoffen, dass alles gut läuft.
0: Ja, genau so soll es sein. Vielleicht holen die Antholzer das Ding sogar nach Hause. Schauen wir mal. Die Feuerwehr-Weltmeisterschaft in Tschechien. Unsere Daumen sind auf jeden Fall genau gedrückt.

0: Wir bringen Sie top informiert in diesen neuen Tag hier in Südtirol 1. Gegen 7 heute Morgen die Erstmeldung hier eben bei uns auf Südtirol 1. Teil des Gerichtsgebäudes in Bozen eingestürzt. Vielleicht haben Sie die Fotos mittlerweile online gesehen. Ja, in der Decke klafft jetzt ein riesiges Loch. Christian Auer von der Berufsfeuerwehr.
1: Es war Reinigungsfirma noch im Haus. Eine Person von der Reinigungsfirma wurde befreit. Eine Person von der Firma ist leicht verletzt. Allerdings waren zum Glück sonst keine Personen im Haus.
0: Ja, die Südtirol 1 Schlagzeilen auch dazu gleich hier bei uns um 8:30. Davor noch Anna Nacklapp und Schuhe.

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2: In unserer Nachrichtenredaktion ist es 9:30.
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4: Guten Morgen, ich bin Gunde Bichler. In Bozen ist in der Früh ein Teil des Gerichtsgebäudes eingestürzt. In der Decke klafft jetzt ein riesiges Loch, mehrere Wände sind eingebrochen. Gegen 17:45 sind die Trümmer auf den Boden gekracht. Niemand wurde verschüttet, das haben die Kontrollen der Berufsfeuerwehr ergeben. Eine Reinigungskraft ist leicht am Arm verletzt worden. Was genau passiert ist, das ist noch nicht klar. Fest steht, dass im Gerichtsgebäude Umbauarbeiten im Gange waren. Die Berufsfeuerwehr hat das Gebäude kontrolliert und auch mit Drohnen überflogen. Es bleibt vorerst geschlossen. Verhandlungen finden heute keine statt. Für die Tiefgarage unter dem Gerichtsgebäude gibt es Entwarnung. Dort ist alles sicher, sagt die Feuerwehr. Durch die große Hitze und die Trockenheit fehlt in der Etsch viel Wasser. Der Pegelstand ist niedrig bis an die Mündung in die Adria. Deshalb heißt es ab sofort Wasser sparen. Heute wird der Landeshauptmann dazu eine Verordnung erlassen mit genauen Regeln. Das Unterland ist nicht zufrieden mit dem neuen Senatswahlkreis, der mit der Wahlrechtsreform in der Kammer beschlossen worden ist. Die deutschsprachigen Gemeinden kommen nämlich zum Wahlkreis Meran-Burggrafenamt. Das soll den Italienern einen sicheren Sitz im Senat garantieren. Ab heute braucht es für E-Roller eine Versicherung. Helm und Kenntafel sind ja schon Pflicht. Es ist eine Versicherung ähnlich wie die Kfz-Versicherung. Die Haftpflicht reicht dafür normalerweise nicht aus.
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2: Was jetzt länger dauert, Dominik Reich um 8:45.
5: Auf der Ahrenthaler Staatsstraße zwischen Mühlen in Daufers und Duttenheim bis zu 15 Minuten Zeitverlust, besonders talauswärts, es wird asphaltiert. Längere Wartezeiten gibt es auch im Unterland auf der Brenner Staatsstraße zwischen Neumarkt und Laag, auch dort wird gedehrt. Überlastet ist die Finchgauer Staatsstraße in Fahrtrichtung Meran zwischen Döll und Forst. Auf der Brenner Autobahn alles in Ordnung.
6: Gute Fahrt. 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
5: Die Sonne scheint Land auf bis in den Nachmittag hinein. Gegen Abend dann stellenweise bewölkter und einzelne Regenplatscher kommen herunter, auch in der Nacht auf morgen. Davor Hochsommer pur bei 30 bis 35 Grad. In Truden messen wir aktuell 16 Grad, in Scherms 21, in Stülfs 14 und in Prat 17 Grad.
2: Welttag der Schlange heute. Die sind ja so praktisch, gell? Die halten die Mäuse fern. Wusstest du eigentlich, Dominik, jetzt hast du schon Angst, gell, dass wieder was kommt hier.
5: Oh.
2: Dominik, wusstest du, dass sie einmal im Jahr ihre Haut wechseln, die Schlangen?
5: Ah, ja, müssen wir auch nach diesem Sommer, oder? Nach dieser
2: also einmal frisch aufziehen, meinst du, oder? Unsere Haut. Guten Start aus Südtirol 1, ihr Sommerradio.

Schönen Sommer, Ihr Lieblingsradio mit Daniel Winkler, jetzt um 10 nach halb 9. Setzen wir Ihnen jetzt die Arbeitskrone auf. Sie kennen das Spiel, gell? 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Um kurz nach 9, Hit Nummer 1.

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3: Es ist 10 vor 9.
4: In Trümmern, Gerichtsgebäude in Wurzen eingestürzt. Feuerwehr gibt Entwarnung, niemand verschüttet, eine Person leicht verletzt. Und es ist herrlich sonnig. Ich bin Gunde Biechler. Guten Morgen.
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4: Beeindruckende Bilder erreichen uns heute aus Bozen. Ein großer Teil des Gerichtsgebäudes ist eingestürzt. Gegen 6.30 Uhr ist das Dach der Haupthalle eingestürzt und mehrere Wände. In der Decke klafft jetzt ein riesiges Loch. Betroffen ist der zentrale Teil des Gebäudes, er wird zurzeit umgebaut. Dahinter befindet sich der große Verhandlungssaal, außerdem Säulen. Weil dieser Teil vor Jahren aufgestockt worden ist, soll die Statik nicht mehr gestimmt haben. Florian Scheringer, du bist am Gerichtsplatz. Was ist dort los?
5: Ja, jetzt hat sich die Lage hier ein bisschen beruhigt, aber es ist immer noch viel los. Offizielle von Stadt, Land, Gericht und Polizei sind da und besprechen die Lage. Die Feuerwehr baut gerade ein mobiles Einsatzzentrum auf. Der Anblick des Gerichtsgebäudes ist beeindruckend. In der Mitte ist ein riesiges Loch vom Eingangsbereich und der großen Halle dahinter ist nicht mehr viel übrig. Zum Glück waren zu dem Zeitpunkt nur wenige Menschen im Gebäude. Eine Reinigungskraft wurde leicht am Arm verletzt. Sonst ist niemandem etwas passiert.
4: Die Feuerwehr hat das Gebäude mit Drohnen überflogen und kontrolliert. Das Gerichtsgebäude bleibt heute geschlossen. Verhandlungen finden keine statt. Für die Tiefgarage unter dem Gebäude kann die Feuerwehr inzwischen Entwarnung geben. Die Garage ist sicher. Weil es seit Wochen trocken und heiß ist, fließt weniger Wasser und der Pegelstand der Etsch sinkt immer weiter. Im Mündungsgebiet an der Adria dringt inzwischen Salzwasser vom Meer ins Landesinnere. Das schadet den Böden und Trinkbrunnen. Deshalb sind alle aufgerufen, Wasser zu sparen. Heute wird der Landeshauptmann dazu eine Verordnung erlassen. Zuerst trifft sich noch das Wassernotstandskomitee des Landes. Es wird Einschränkungen geben für das Bewässern von Gärten und Parks, aber auch für die Landwirtschaft. Keine Freude mit dem neuen Wahlgesetz hat das Unterland. Der Senatswahlkreis soll ja abgeändert werden. Das hat die Abgeordnetenkammer in Rom jetzt beschlossen, auf einen Vorschlag des Abgeordneten von Fratelli d'Italia, Alessandro Urzi. Die Überetscher Gemeinden, die mehrheitlich deutschsprachig sind, kommen zum Burggrafenamt. Und übrig bleiben italienische Gemeinden im Unterland. Damit soll ein sicherer Senatssitz für einen Italiener garantiert werden. Die SVB im Unterland sagt jetzt, mit der Änderung wird es keinen deutschen Kandidaten mehr geben. Dieser habe nämlich keine Chance mehr auf eine Wahl. Wer mit dem E-Roller unterwegs ist, braucht ab heute auch eine Versicherung. Versichert werden müssen Schäden an Dritten, also an Personen, Sachen oder Tieren, sowie die Kfz-Haftpflicht. Wer schon eine private Haftpflichtversicherung hat, sollte prüfen, ob die auch für E-Roller gilt. Das rät die Verbraucherzentrale Südtirol. In Kraft sind dagegen schon die Pflicht für einen Helm beim Fahren mit E-Roller und ein Kennzeichen. Und super Sonnenschein haben wir. Es wird hochsommerlich warm. Gleich gibt's mehr zum Wetter.
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3: Die Sonne hat freie Bahn mit Dominik Reich um 6:09.
12: Knallblauer Himmel im Großteil des Landes. Höchstens ein paar graue Wolken gerade an der Nordtirolergrenze unterwegs. In Langdaufer zum Beispiel bei 12 Grad im Grub. Bei der Leinburg sind es 21, in Algund 22 und in Oberfintel 18 Grad. 30 bis 35 Grad, das sind heute die Top-Temperaturen. Gegen Abend und über Nacht ziehen ein paar Gewitter durch. Morgen wieder typisches Sommerwetter, Sonne zu Beginn, ein paar Gewitter am Nachmittag.
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12: In Asphaltierungsarbeiten kommt es zu Wartezeiten auf der Brenner Staatsstraße zwischen Laag und Neumarkt und auf der Arntaler Staatsstraße zwischen Uttenheim und Mühlen in Daufers. Viel los auf der Finchgauer Staatsstraße. Es kommt zu kurzen Verzögerungen zwischen Forst und Döll in beiden Fahrtrichtungen. Auf der Brenner Autobahn alles im grünen Bereich. Gute Fahrt!
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3: Theater, was sie wach hält, weil spannend, weil modern inszeniert, weil rockig, stellen wir Ihnen gleich vor. Unser Südtirol 1 Kulturtipp, die Schlossfestspiele Dorftirol in 20 Minuten. Jetzt aber erstmal Südtirols bester Musikmix mit Kamrat und Jennifer Lopez. 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

0: Was für ein Sommer. Guten Morgen an diesem Sommer Donnerstag hier aus Südtirol 1 um 1 nach 9. Gleich mit 3 Hits nonstop. Jetzt erstmal schönen guten Morgen an den schnellsten Anrufer hier, Lukas Gruber aus St. Pankratz.
1: Guten Morgen.
0: Du bist gerade unterwegs im Auto, oder?
1: Ja.
0: Wohin geht die Fahrt?
1: Zum Friseur.
0: Aha. Welche Frisur?
1: Ja, ganz normal, Niedergang so und da ein bisschen kürzer.
0: Hauptsache der Friseur weiß, was er zu tun hat, oder?
1: Ja.
0: Wir spielen jetzt deine 3 Hits nonstop. Welche denn?
1: Den ersten, den zweiten und den dritten, bitte.
0: Leonie mit Stay, dann Nicky Your Sunroof und Shania Twain, That Don't Impress Me Much. Diese 3 Hits kommen jetzt. Magst du noch jemanden grüßen?
1: Alle, die mich kennen.
0: Ja, und dir viel Vergnügen mit unserem Südtirol 1 Fanpaket. Schönen Donnerstag dir.
1: Danke.

0: Das sind die Wachmacher-Hits hier aus Südtirol 1, gleich mit Teddy Swims. Es ist 8:50.
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17: Das waren unsere Top 3 letzte Woche. Auf Platz 3 Michael Patrick, Kelly und Run Free. Auf Platz 2 Jennifer Lopez und David Guetta mit Save Me Tonight. Und letzte Woche unsere Nummer 1 noch einmal. Harry Styles und American Girls.

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3: Guten Morgen, kurz vor halb zehn, ich bin Dominik Reich. Bei Baustellen im Land dauert es etwas länger. Auf der Arndader Staatsstraße zwischen Mühlen und Uttenheim, auf der Brenner Staatsstraße an zwei Stellen, nördlich von Fahren, Höhe Fischerteich und im Unterland zwischen Neumarkt und Lag. Auf der Brenner Autobahn alles okay.
4: Gute Fahrt. 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
3: Sommerwetter, volles Rohr. Der Donnerstag heute gehört zu den heißesten Tagen der Woche. 30 bis 35 Grad werden es. Aktuell messen wir in Aldein 18 Grad, in Innichen 17, in Klausen 20 und in Kurtatsch 21 Grad. Meistens nur wenige Wolken zu sehen. Erst gegen Abend zieht es zu und es regnet stellenweise auch in der Nacht auf morgen. Morgen dann wieder die Kombination Sonnenschein zu Beginn und dann einige Gewitter. Und kurze Erinnerung. Unsere Hitzetipps, die kennen wir eigentlich eh. Wir sind drin in der Hitzewelle Nummer 3 des Sommers. Es schadet also nicht dran zu denken. Bei diesen heißen Temperaturen ist ja auch der Zivilschutz in Alarmbereitschaft. Direktor des Landeswarnzentrums Williges Gallmetzer.
5: Die Devise bei hohen Temperaturen ist trinken, trinken, trinken. Leichte Nahrung zu sich nehmen. In den Mittagsstunden bei der prallen Sonne die körperlichen, sportlichen Aktivitäten verlagern auf den frühen Morgen oder auf den späten Abend.
3: Also passen Sie auf sich auf und kommen Sie gut durch diesen Hitzetag.
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0: Klingt schon gut aus, dieser Donnerstagmorgen mit Pink. What about us?
1: Das war's.
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0: Teile des Bozner Gerichtsgebäudes eingestürzt. Wir haben ausführlich darüber informiert.
3: Es war Reinigungsfirma noch im Haus. Eine Person von der Reinigungsfirma wurde befreit. Eine Person von der Firma ist leicht verletzt. Allerdings waren zum Glück sonst keine Personen im Haus.
0: Die nächsten zwei VIP-Tickets für das WM-Finale auf unserem Funkhausdach gehen zu Helmut aus Rifjan.
4: Oh.
0: Bist du gerade aufgestanden oder noch im Bett? Kann das sein? Ah, deswegen, okay. Und wir haben auch unseren Kandidaten im frühen Frühquiz gefeiert, Ingo aus Eppern. Welche Südtirol 1 Stars stehen heute in den Gärten von Schloss Trautmannsdorf auf der Bühne?
5: Oh, Glock.
0: Ja, genau, Glock, Glock, das lassen wir gelten, Glock, Glock. Damit herzlichen Glückwunsch, Ingo.
5: Vielen Dank.
0: Super.
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0: 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Es ist 10 vor 10.
1: Gericht in Trümmern. Schock in Bozen sitzt tief. Passstraßen. Bergführer fordern mehr Parkplätze entlang der Straßen. Und es ist herrlich sonnig. Ich bin Gunde Bichler. Schönen Donnerstagvormittag.
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1: Schrecken heute früh in Bozen. Das Gerichtsgebäude ist zu großen Teilen eingestürzt. Überall liegen Steinbrocken. Gegen 6:30 hat heute früh das Dach der Haupthalle nachgegeben, außerdem mehrere Wände. Betroffen ist der zentrale Teil des Gebäudes, er wird zurzeit umgebaut. Es ist der große Eingangsbereich, dahinter befindet sich der große Verhandlungssaal. Weil dieser Teil vor Jahren aufgestockt worden ist, soll die Statik nicht mehr gestimmt haben. Florian Scheringer ist am Gerichtsplatz.
3: Das Gerichtsgebäude selbst, man kann es nicht anders sagen, das ist ein Schutthaufen. Direkt in der Mitte am Haupteingang ist ein riesiges Loch und man kann sogar durchschauen auf die andere Seite. Die ganze Treppe vor dem Gebäude liegt voller Trümmer. Und es sind viele Schaulustige da, die es kaum fassen können, was hier passiert ist.
1: Niemand ist verschüttet worden, das haben Kontrollen der Feuerwehr ergeben. Das Gerichtsgebäude war in den Morgenstunden noch leer. Eine Person ist leicht verletzt worden, eine Reinigungskraft, sie wurde am Arm getroffen. Die Einsatzkräfte haben das Gebäude durchsucht nach weiteren möglichen Verschütteten. Sie geben inzwischen Entwarnung. Vor Ort sind Berufsfeuerwehr, Weißes Kreuz und Polizei. Dazu viele Politiker von Stadt und Land, außerdem Angestellte des Gerichts, die eigentlich zur Arbeit gehen wollten. Gerichtspräsidentin Francesca Bortolotti sagt, man könne von einem Wunder sprechen, dass niemand verschüttet worden ist. Südtirols Bergführer beklagen ein Parkplatzproblem auf den Passstraßen der Dolomiten. Weil es immer weniger Haltebuchten gibt und Maßnahmen gegen das Wildcampen erlassen worden sind, kann jetzt kaum mehr frei geparkt werden auf den Straßen, sagen die Bergführer. Gerade Stellplätze entlang der Straßen seien wichtige Ausgangspunkte für die Klettertouren. Stattdessen müssten alle auf teuren Parkplätzen ihr Auto abstellen, die oft weit weg sind von den Kletterrouten. Die Bergführer hoffen jetzt auf gemeinsame Lösungen für Kletterer und Tagesgäste. Keine Freude mit dem neuen Wahlgesetz hat das Unterland. Der Senatswahlkreis soll ja abgeändert werden. Das hat die Abgeordnetenkammer in Rom beschlossen auf einen Vorschlag des Abgeordneten von Fratelli d'Italia, Alessandro Urzi. Die Überetscher Gemeinden, die mehrheitlich deutschsprachig sind, kommen zum Burggrafenamt. Und übrig bleiben italienische Gemeinden im Unterland. Damit soll ein sicherer Senatssitz für einen Italiener garantiert werden. Über Nordamerika machen sich gerade dichte Rauchschwaden breit. In Kanada wüten nämlich heftige Waldbrände. Besonders betroffen ist die Metropole Toronto. Da wurde die höchste Warnstufe wegen schlechter Luftqualität ausgerufen. Auch über New York hat sich der Himmel durch den Rauch verdunkelt. Hier haben die Behörden ebenfalls eine Warnung herausgegeben. In der Nähe von New York findet am Sonntag das Finale der Fußball-WM statt. Ob es deshalb zu Einschränkungen kommt, das ist noch nicht absehbar. Und die Sonne scheint, Wolken sind die Ausnahme. Gleich gibt's die weiteren Aussichten.
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0: Ja, die Sonne, die hat Bock. Sie scheint verbreitet. Dominik Reich.
10: Viel blauer Himmel von den 13 über die Saarntaler Alpen rüber bis in die Ortlergruppe. Ganz im Norden vom Reschen bis zum Dimmelsjoch und rüber bis ins hintere Arntal sind ein paar dichtere Wolken dabei jetzt. Tagsüber gibt es dann Sonne im Großteil des Landes und 30 bis 35 Grad. Ab dem Abend und in der Nacht brauen sich ein paar Gewitterzellen zusammen. Jetzt messen wir in Natz 21 Grad, in Latsch 22, in Margreit 23 und in Olang 19 Grad. Morgen wieder die Kombination aus Sonne zu Beginn und ein paar Gewitter am Nachmittag.
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10: Lange Wartezeiten gibt es auf der Arntaler Staatsstraße in beiden Fahrtrichtungen zwischen Sandhintaufers und Uttenheim wegen Asphaltierungsarbeiten. Überlastet ist die Bustertaler Staatsstraße in Fahrtrichtung Innichen zwischen Bonneck und Bercha. Auf der Brenner Autobahn alles okay, eine gute Fahrt.
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11: Riechen Sie das? Ja, es riecht nach Berge, Freiheit, Chillen, das Wochenende nicht mehr weit weg. Ja, für mich nur mehr die letzten Meter, Millimeter nur mehr. Morgen früh startet schon mein Flieger. Also geht's heute noch ordentlich rund hier mit mir. 3 Hits zum Losstarten. Urlaubsfeeling mit Jason Derulo, Partymodus mit Toby Romeo und entspannte Donnerstag-Vibes jetzt von Post Malone. Mega, dass Sie da sind. Schönen Donnerstag!

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0: Jason Derulo und gleich Alvaro Soler. Feinen Vormittag.
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0: Hier geht einiges ab. Ja, zwischen Hofarbeit und Hofschanke ist Sabine Meyer-Dammerle immer in Action. Wir sind heute beim Kaserhof in Oberbozen.
2: Ja, hallo, guten Morgen. Einen wunderschönen Tag an alle Zuhörerinnen und Zuhörer.
0: Wie ich schon eben gesagt habe, bei euch ist immer Bewegung, gell Sabine?
2: Wir haben das Hai und das Kramet haben wir gemacht und wir erwarten jetzt, dass die nächsten 2-3 Wochen unsere letzten Babys auf die Welt kommen, als Alpaka-Babys. Oh. Mal, ich bin sehr, sehr gespannt, auf welche Form wir uns da einstellen können.
0: Ja.
2: Und ja, nein, wir sind motiviert und da.
0: Ja, und die süßen Babys, die dürfen wir uns auch gerne anschauen.
2: Ja, logisch. Die sind draußen in der Koppel, also direkt auf dem Wanderweg und die spielen und genießen die Sonne und sind richtig gut drauf und trinken und na, das ist wirklich eine Augenweide.
0: Na süß. Ja, und dann gibt's noch einige Highlights mehr, kulinarisch gesehen.
2: Also wir haben jetzt in von Hof eigenen Speck, den wir gemacht haben heuer im Winter, denn der wird jetzt umgeschnitten und wir sind richtig gespannt drauf. Das ist unser erster heuer, also wir haben ihn auch schon getestet und probiert. Aber jetzt dürfen auch die unsere Gäste, die was da bei uns auf den Hof kommen, dürfen den jetzt auch probieren und kosten und nein, ist wirklich gut geworden.
0: Ja, so ein Speckbrettel ist schon immer was Gutes. Und das Wetter spielt heute ja auch perfekt mit.
2: Ja, also es sind ganz, ganz feine 20 Grad. Also es ist wirklich sehr, sehr angenehm im Vergleich zu den letzten Tagen, wo es wie ein Wärmer gewesen ist. Aber heute ist richtig fein.
0: Ja, super. Dann freuen wir uns auf einen schönen Tag. Danke dir, Sabine, und gute Arbeit.
2: Ja, und ich wünsche wirklich Ihnen alle einen wunderschönen Tag und habt es fein und bleibt alle gesund. Danke, Enk.
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2: Oh.
3: Bist du gerade aufgestanden oder noch im Bett, kann das sein? 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
1: 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Und jetzt Handy auf laut.
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0: I like. Hallo Südtirol, cool, dass Sie da sind.
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0: Vom König zum Clown, ja, unser 2000er-Hit heute erzählt von einer Person, die in eine große Stadt kommt, ja, und da irgendwie nie richtig ankommt. Ja, fast schon gemobbt wird, obwohl das zuvor gar nicht der Fall war. Okay, ja, klingt jetzt ziemlich ernst, dieses ganze Thema, dieser ganze Song. Da stelle ich mir jetzt aber was ganz anderes vor, wenn ich den Song höre. Ich stelle mir so vor, eine Sommerbootstour. Wir sitzen da mit Freunden, leckeren Cocktails, lassen uns treiben von den Wellen. Ja, und dann dreht einer den Radio auf. Und es kommt Bongo Bong von Manu Chao. Das ist das Südtirol 1 Flashback.

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8: Hallo Südtirol, es ist 10:30.
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8: Stau bei Baustellen und wegen Überlastung. Dominik Reich.
9: Viel los auf der Bustertaler Staatsstraße. Es stockt in Fahrtrichtung Innichen zwischen St. Sigmund und Kirns, zwischen Bruneck und Bercher. In der Gegenrichtung in Fahrtrichtung Brixen zwischen Mühlbach und Schaps immer wieder. Um die 3 Kilometer Stau in beiden Fahrtrichtungen zwischen St. im Taufers und Uttenheim wegen Asphaltierungsarbeiten. Überlastet auch die Mebo- bzw. Finchgau-Staatsstraße in Fahrtrichtung Reschen bei Forst. Und nicht so schnell, es wird geblitzt in Kastelwell auf der Finchgau-Staatsstraße bei der Feuerwehrhalle.
10: Gute Fahrt. 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
9: Das wird ein heißer Sommertag. Die Temperaturen steigen auf 30 bis 35 Grad. Die Sonne scheint bis in den Nachmittag hinein. Dann gewittert es stellenweise am Abend und in der Nacht auf morgen. Morgen starten wir also noch wolkig, nass teilweise. Dann wird es recht sonnig am Nachmittag. Dann wieder ein paar Gewitterwolken mit Platzregen. Aktuell messen wir in Burgstall 25 Grad. In Milland 23, in Korcz auch 23 und beim Heidersee 17 Grad.
8: Gute Arbeit und schöne Ferien.

0: genau so hört sich ein perfekter Donnerstag an. Lenny Kravitz für ordentlich Vollgas hier.
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0: Ja, jeden Tag drei Gewinner seit Montag und jetzt das Glück in der Hand hat Dunja Stauder aus dem Sachental. Immer dasselbe jetzt, wir rufen an und hoffen, dass ein lautes Tor zu hören ist. Ja, liebe Dunja, geh ran.
2: Hurra, durch!
0: Ja, super, mega, wir sehen dich am Sonntag.
2: Ja, super, danke schön, freue.
0: Hast du Bock, bist du im WM-Fieber?
2: Ja, ein bisschen, freue mich logisch, dass ich da rauskommen kann.
3: Nein.
0: Perfekt. Ja, und ich höre, du hast viel zu Hause zu tun, oder? Gerade.
2: Ja, im Sohn und im Hof und alle begeistert jetzt.
0: Super, also nimm gute Stimmung mit, eine nette Begleitung und logisch viel Hunger und Durst. Dann sehen wir dich am Sonntag.
2: Ja, super, danke schön. Danke, danke. Volle Fein, Feine, volle, super.
0: Ja, wir schauen gemeinsam das große WM-Finale auf unserer Funkhaus-Dachterrasse mit allem drum und dran. Gerne noch anmelden über die Südtirol 1-App und dann logisch richtig rangehen, wie gerade Dunja. Cool, dass Sie alle mitmachen.
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0: The Boss House und gleich Michael Patrick Kelly. Zuerst aber noch top informiert mit den Nachrichten. Es ist 10 vor 11.
1: Großes Wunder, keine Verschütteten bei Gerichtseinsturz in Bozen. Senatswahlkreise, Schützen kritisieren Neueinteilung. Und viel Sonnenschein haben wir. Ich bin Gunde Bichler, schönen Vormittag.
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1: Bozen ist heute knapp an einer Katastrophe vorbeigeschrammt. In der Früh sind Teile des Gerichtsgebäudes eingestürzt. Es ist der Schwurgerichtssaal, außerdem die Säulenhalle davor. Dort finden gerade Umbauarbeiten statt. Jetzt klafft ein großes Loch. Wie durch ein Wunder ist niemand verletzt worden, weil die Trümmer gegen 17:45 zu Boden gekracht sind. Zu dem Zeitpunkt waren keine Menschen im Gebäude. Die Reinigungskräfte haben das Gebäude gerade verlassen. Eine Frau ist durch Steinbrocken leicht am Arm verletzt worden. Sofort sind Berufsfeuerwehr, Weißes Kreuz und Polizei angerückt. Sie dachten zuerst an einen Bombenanschlag. Gerichtspräsidentin Francesca Bortolotti sagt, man könne von einem Wunder sprechen, dass niemand verschüttet worden ist. Heute finden keine Verhandlungen im Gericht statt. Landeshauptmann Arno Kompatscher verspricht, dass bald Ersatzräume gefunden werden. Seit 8 Jahren ist das Land Eigentümer des Gerichtsgebäudes. Südtirols Bergführer beklagen ein Parkplatzproblem auf den Passstraßen der Dolomiten. Weil es immer weniger Haltebuchten gibt und Maßnahmen gegen das Wildcampen erlassen worden sind, kann jetzt kaum mehr frei geparkt werden auf den Straßen, sagen die Bergführer. Gerade Stellplätze entlang der Straßen seien aber wichtige Ausgangspunkte für die Klettertouren. Stattdessen müssten alle auf teuren Parkplätzen ihr Auto abstellen, die oft weit weg sind von den Kletterrouten. Die Bergführer hoffen jetzt auf gemeinsame Lösungen für Kletterer und Tagesgäste. Der Südtiroler Schützenbund kritisiert die Neueinteilung des Senatswahlkreises Bozen-Unterland, die jetzt im Parlament in Rom beschlossen worden ist. Diese Einteilung sei in einer Nacht-und-Nebel-Aktion zwischen italienischer Regierung und SVP ausgehandelt worden, sagt der Bezirksmajor im Unterland Peter Frank. Wahlreformen würden wieder nach Parteiinteressen durchgeboxt und nicht nach Gerechtigkeit und Bürgerbeteiligung. In den USA sollen sich Soldaten künftig einem Testosterontest unterziehen, wenn sie über 30 sind. Das hat Verteidigungsminister Hegseth angekündigt. Dina Eck berichtet aus den USA.
3: Harte Kerle im Heer, das will der Pentagon-Chef sicherstellen. Einzelne männliche Kämpfer seien der wichtigste taktische Vorteil der USA und es sei eine heilige Aufgabe, das Kriegerethos zu bewahren. Daher müssten biologische Leistungsfähigkeit und Gesundheit ständig optimiert werden, findet Hegseth. Mit dem Test des Männlichkeitshormons solle sichergestellt werden, dass die Soldaten Bestleistung erbringen. Wenn der Testosteronspiegel beim Test zu niedrig ist, wird den Männern eine Behandlung empfohlen.
1: Der Iran stellt sich offenbar auf einen jahrelangen Krieg gegen die USA ein. Das hat ein führender Politiker im iranischen Staatsfernsehen gesagt und zugleich sein Land zur Bereitschaft für diesen Krieg in Amerika aufgefordert. Er rechnet damit, dass der Krieg auch 2 bis 3 Jahre dauern könnte. Und die Sommersonne begleitet uns von früh bis spät. Mehr zum Wetter hören Sie gleich.
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0: Heiß, heiß, heiß heute, Dominik Reich.
15: 35 Grad werden es am Nachmittag im Bozner Becken, 31 im Bustertal und Finchgau. Jetzt messen wir in St. Peter-Vilnöss 20 Grad, in Seis 22, in Davos im Münstertal 23 und in Lana 26 Grad. Die Sonne scheint ganz fleißig bis in den Nachmittag hinein. Gewitter sind dann am Abend stellenweise und auch in der Nacht an der Reihe. Morgen starten wir ein bisschen trüb, dann kommt die Sonne immer besser in Form. Am Nachmittag dann wieder aufs Land verteilt. Gewitterstimmung.
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15: Stau auf der Arntaler Staatsstraße. Wegen Asphaltierungsarbeiten rechnen Sie zwischen Mühlen und Geis in beiden Fahrtrichtungen mit längeren Wartezeiten. Überlastungskolonnen auf der Bustertaler Staatsstraße in Fahrtrichtung Innichen zwischen St. Sigmund und Kienz und zwischen Bruneck und Bercha. Kurz eingebremst werden Sie auf der Finchgauer Staatsstraße in Fahrtrichtung Reschen zwischen Forst und Döll. Und nicht zu schnell, es wird geblitzt in Kastelbell auf der Finchgauer Staatsstraße bei der Feuerwehr. Auf der Brenner Autobahn passt alles. Gute Fahrt!
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0: Ja, sie war jahrzehntelang die Frau, an der im Pop niemand vorbeikam. Sie war die Queen of Pop, Madonna. Ja, jetzt 7 Jahre nach ihrem letzten richtigen Album will Madonna genau da weitermachen, wo sie aufgehört hat. Aber kann die Queen of Pop auch 2026 noch Queen of Pop sein? Das hören wir gleich. Nach 3 Hits im Südtirol 1 Albumcheck.

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0: Despacito.
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0: aus Südtirol, schönen Donnerstag mit Purple Disco Machine aus Südtirol 1. Sie war mal der größte Musikstar der Welt. Madonna. Ja, die Queen of Pop aus den 80ern, 90ern, 2000ern. Kann sie mit Confessions 2 ihr neues Album wieder mithalten? Ja, die Erwartungen riesig natürlich, die Fallhöhe ebenfalls. Ja, nach zwei eher mittelmäßigen Alben ist das jetzt der neue Versuch. Schreibt Madonna noch einmal Popgeschichte?
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2: Manchmal sagt ein Albumtitel schon alles. Confessions 2. Macht gar kein Geheimnis daraus, worauf Madonna hinaus will. Sie knüpft ganz bewusst an eines der größten Kapitel ihrer Karriere an, an das Album Confessions on the Dance Floor aus 2005. Nicht aus Nostalgie, sondern weil genau dort viele Fans bis heute ihre stärkste Phase sehen. Und so klingt das neue Kapitel. Madonna kehrt zu ihren Wurzeln zurück. Sie versteckt ihre Vergangenheit nicht. Und genau das macht dieses Album so spannend. Es geht nicht nur um neue Musik. Es geht um die Frage, ob Madonna heute noch die Queen of Pop ist oder ob dieser Titel längst nur noch in der Vergangenheit existiert. Was sind diese Songs? Interessant, allemal. Schon alleine deswegen, weil der Name Madonna draufsteht. Es ist wie eine Zeitreise in die Elektrohymnen aus Madonnas größten Zeiten. Und trotzdem klingen die Songs modern genug, um nicht alt zu wirken. Ganz ehrlich, ich finde, es reicht nicht. Aber der Mythos Madonna war schon so groß, da kommt nicht mal sie selbst auch nur annähernd wieder ran. Albumcheckpoints 4-5. Der Name ist da, der Style auch, aber mir fehlt der Mut und das wirklich Neue, das vielleicht doch den Unterschied gebracht hätte. Martin Bergmann, Südtirol 1 Musikredaktion.
0: Ja, Madonna, sie nimmt in ihren neuen Songs auch einige junge Künstler und Künstlerinnen mit. Zum Beispiel Martin Garrix oder auch Sabrina Carpenter. Und das hier ist der Carpenter-Madonna-Duett.

0: Kings of Leon aus Südtirol 1. Cool, dass sie auch da sind. Ja, schon 20 Jahre her sein erstes Album Milo mit The Bigger Picture ist er gestartet. Wahnsinn, wie schnell die Zeit vergeht. Schwierig da jeden Moment zu genießen, mitzunehmen.
1: Doch, ich habe das lernen müssen, ein bisschen im Moment zu sein. Mhm. Auf der Bühne wirklich genieße ich von jedes Minute. Geht immer zu schnell vorbei. Mhm. Aber stimmt, die Zeit ist vorbeigeflogen. Und als jemand mir gesagt hat, vor 20 Jahren, dann hatte ich so gesagt von, okay, I would love that. So wirklich große Ehre, hier zu sein.
0: Ja, wir hoffen natürlich, dass es Minimum noch 20 Jahre so weitergeht mit seiner Musik. My Lucky Day, Milo. Gleich bei der Arbeit. Dranbleiben.
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3: Krautkopf.
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3: Der meinige.
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0: Hallo Südtirol, sind Sie bereit für einen chilligen Abend? Coole Musik, eine traumhafte Atmosphäre, so richtig romantisch, die Bühne auf dem Wasser, das Publikum sitzt auf den Wiesen rundum, ein Glas Wein, die Hände gehen hoch, Taschenlampen sind an. Ja, das wird mega mäßig heute Abend in den Gärten von Schloss Trautmannsdorf. Die Band Klock Klock auf der Bühne.
1: Hey, hier sind Fast Boy.
2: Und hier ist Boki von Klock Klock und hier hat unsere gemeinsame Single Born Again.
0: Ja, wir heizen Sie schon mal ein, bereiten Sie schon mal vor für die deutsche Popband. Es gibt sogar noch Tickets, wenn Sie spontan Bock haben. Viel Spaß heute Abend mit Klock Klock und jetzt hier auf Südtirol 1.

0: Klatsch, klack, heute in den Gärten von Schloss Trautmannsdorf. Und jetzt erstmal der Blick auf unsere Straßen. Es ist 11:30.
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0: Viel Geduld brauchen Sie aktuell auf der Arendaler Staatsstraße. Dominik Reich.
2: Es staut knapp 2 Kilometer in beiden Fahrtrichtungen zwischen Mühlen und Uttenheim. Es wird asphaltiert. Wegen Überlastung stockt's und staut's auf der Bustertaler Staatsstraße in Fahrtrichtung Innichen zwischen Oberfintel und Kienz und auf der Brunecker Südumfahrung. Baustellenstau haben wir dann auch noch. Auf der Brenner Staatsstraße im Eisacktal zwischen Weidbruck und Kollmann, im Unterland zwischen Neumacht und Laag und auf der Haflinger Straße unterhalb St. Kathrein. Und nicht so schnell, es wird geblitzt in Kastelwell auf der Finchgauer Staatsstraße bei der Feuerwehrhalle.
3: Gute Fahrt. 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
2: Hochsommerwetter, vom Feinsten den ganzen Tag scheint die Sonne. Gegen Abend und in der Nacht entladen sich einzelne Gewitter. Auf 30 bis 35 Grad geht es am Nachmittag rauf, also perfektes Badewetter. Aktuell messen wir in Plaus 25 Grad, in Gasteig 22, in Wolkenstein 21 und in Salurm 26 Grad. Morgen geht es noch ein bisschen grau, nass los, dann kommt die Sonne immer besser in Fahrt. Am Nachmittag dann wieder Gewitter aufs Land verteilt. Die Temperaturen gehen ein wenig zurück.
0: Schön, dass Sie da sind. Lost Frequencies. Und jetzt Lola Young mit Messi. Einen schönen Donnerstag mit uns.

0: Fein, dass Sie uns begleiten. Lost Frequencies und Callum Scott auf Südtirol 1. Und ich bin Anna Schwienbacher. Krass, krass, krass. Ja, das Landesgericht in Bozen ist zur Hälfte eingestürzt. Vom Mittelteil sind nur noch Trümmer übrig. Was für Bilder. Florian Scheringer von den Nachrichten.
1: Ja, da wo eigentlich der Haupteingang und die große Halle sein sollten, klafft jetzt ein riesiges Loch. Man kann sogar durchschauen und sieht auf der anderen Seite den Berg dahinter. Der Zeitpunkt des Einsturzes war aber ein riesiges Glück. Es ist in der Früh passiert, noch bevor im Gericht Termine und Verhandlungen stattfinden. Nur ein Mensch wurde leicht am Arm verletzt. Wie die Menschen auf den Einsturz reagieren und wie es überhaupt dazu kommen konnte, das hören Sie gleich im Südtirol-Journal Mittagsmagazin.
0: Wie immer um 10:12 Uhr, auch mit den wichtigsten Infos zu Wetter und Verkehr. Schönen Donnerstag und gleich.

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2: Schönen Donnerstag, Mahlzeit. Genießen Sie Ihre Mittagspause. Jetzt mit den wichtigsten Infos eine Viertelstunde lang. Danach wieder ganz, ganz viel Musik versprochen. Es ist 10 vor 12. Mega, dass Sie uns begleiten.
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4: Guten Tag, ich bin Florian Scheringer. Großer Schock in Bozen, das Landesgericht ist eingestürzt. Immer noch zu trocken, warum wir jetzt wieder Wasser sparen sollen. Wenn man es nicht mit eigenen Augen gesehen hat, kann man es fast nicht glauben. Das Bozner Landesgericht liegt in Trümmern. Heute früh um kurz nach sechs ist der mittlere Teil des Gerichtsgebäudes komplett eingestürzt. Viele Anwohner sind durch den Lärm aufgeschreckt worden.
5: Ungefähr um 6.15 Uhr in der Früh war ich auf dem Balkon und habe nachher Geräusche gehört. Und das war so wie, als ob ein Laster den ganzen Bauschutt ausschütten würde.
6: Ho sentito chiaramente un crollo di una struttura. C'era questa nuvola di fumo.
7: Bin in neugieriger Weise vorbeigefahren und ich bin geschockt. Also ich habe mir gedacht, es ist vielleicht ein Stückchen von den Platten angefallen oder so. Aber sowas habe ich mir nicht erwartet. Bin wirklich froh, dass nichts passiert ist.
4: Jetzt klafft ein riesiges Loch im Gerichtsgebäude. Man kann vom Gerichtsplatz aus sogar durchschauen und sieht den Berg dahinter. Die ganze Treppe vor dem Eingang ist voller Schutt. Von der großen Halle und mehreren Sälen ist nicht mehr viel übrig. Immer noch sind Polizei und Feuerwehr vor Ort, um die Lage zu überwachen. Zum Zeitpunkt des Unglücks waren glücklicherweise nur wenige Menschen im Gebäude. Ein paar Reinigungskräfte und der Hausmeister Federico Rosso. Er hat ihnen geholfen, das Gebäude zu verlassen.
8: Ho verificato che fossero uscite tutte le persone. L'ultima persona uscita dal lato est. Poi i vigili del fuoco hanno messo in sicurezza il palazzo.
4: Eine Reinigungskraft ist von einem Trümmerteil am Arm gestreift und leicht verletzt worden. Ansonsten ist niemandem etwas passiert. Die eigentliche Arbeit im Gericht fängt erst um 7:30 an. Viele Beamte hatten großes Glück. Einer, der normalerweise täglich im Landesgericht ein- und ausgeht, ist Rechtsanwalt Martin Fill. Auch heute hätte er eigentlich Verhandlungen gehabt. Als er heute früh im Zug die Bilder gesehen hat, war er schockiert, aber auch ein bisschen froh.
9: Ich muss ehrlich sagen, für mich ist es ein erleichterndes Gefühl gewesen, als ich die Fotos gesehen habe, denn drei Stunden später wäre einer von uns oder einer von unseren Kollegen, von meinen Kollegen oder ich selbst womöglich betroffen gewesen bei diesem Einsturz.
4: Am Vormittag ist im Gericht immer viel los. Und besonders heute wären die Auswirkungen wohl noch fataler gewesen, wäre der Einsturz etwas später passiert, sagt Rechtsanwalt Fill.
9: Donnerstag sind immer die Zivilverhandlungen und die Strafverhandlungen, also sind nochmal mehr Leute auf Gericht. Und genau in diesem Part, also in diesem Teil des Gerichtes, ist die Verbindung zwischen Zivilrechtsteil und auch Strafrechtsteil und da ist immer Bewegung. Da sind immer und zu jeder Zeit auch Leute. Wie man aus den Fotos sieht, ist ja auch das Büro der Präsidentin und auch des Oberstaatsanwaltes mit runtergebrochen. Also es wäre nicht vorzustellen gewesen, was da alles passieren hätte können.
4: Warum genau das Gebäude eingestürzt ist, weiß man nicht. Fest steht aber, dass genau in dem Bereich des Einsturzes in letzter Zeit gebaut worden ist. Christian Auer, Hauptbrandinspektor der Berufsfeuerwehr, sagt:
10: Die Ermittlungen, das sind jetzt im Gange. Die Ermittlungen werden wir sicherlich nicht heute abschließen. Das gebaut worden ist, sieht man. Es sind Bauzäune vor Ort. Möglicherweise hängen die beiden Sachen zusammen.
4: Das Gerichtsgebäude ist schon länger baufällig. Ob alte Schäden zu dem Einsturz geführt haben oder bei den Umbauarbeiten selbst etwas schiefgegangen ist, das muss man jetzt klären. Heute und in den nächsten Tagen bleibt das Bozner Landesgericht natürlich erstmal geschlossen. Jetzt sucht man gerade nach Gebäuden, auf die man ausweichen kann. Seit Wochen ist es trocken in Südtirol und dass die Etsch wenig Wasser führt, wird in den Regionen südlich von uns immer mehr zum Problem, da wo die Etsch weiterfließt. Birgit Locher, deshalb ruft das Land jetzt ganz Südtirol zum Wassersparen auf.
11: Ja, Landeshauptmann Arno Kompatscher wird voraussichtlich heute eine Verordnung unterzeichnen. Die betrifft einmal die Bauern. Es wird wohl Einschränkungen bei der sogenannten Kronenbewässerung geben, die ja dreimal mehr Wasser braucht als die effizientere Tropfberegnung. Und auch unser privater Wasserverbrauch muss reduziert werden, sagt Roberto Di Nale, Direktor vom Amt für Hydrologie und Stauanlagen.
12: Das klassische Autowaschen oder natürlich eben die privaten Gärten werden voraussichtlich nur mehr eben in der Nacht bewässert werden dürfen, was vielleicht auch mal was ist, was ein Lernfaktor für uns sein soll. Also im Klimawandel müssen wir uns anpassen und somit ist es auch wichtig, dass wir die üblichen Art und Weisen, wie wir mit Wasser umgehen, eigentlich bewusster gestalten müssen.
11: Auswirkungen hat die Verordnung aber auch auf die Kraftwerke. Sie sollen morgens früher mit der Stromproduktion beginnen, damit das Wasser sanfter abfließt und nicht in einem großen Schwall. Insgesamt sei die Situation in Südtirol derzeit angespannt, sagt Direktor Di Nale.
12: Wir sind noch nicht, sagen wir so, auf Ampelrot, wir sind so auf Stufe Orange und dementsprechend ist es erst angesagt, eben allgemein Wasser zu sparen und natürlich die größeren Verbrauche gehören ein wenig zurückgefahren, beziehungsweise soll nicht Wasser verschwendet werden. Das gilt natürlich von Reschenpass bis eben zur Adria und somit eben ist da auch Südtirol sehr wohl betroffen.
11: Heute um 13 Uhr trifft sich das sogenannte Wassernotstandskomitee und bestimmt, welche Maßnahmen getroffen werden müssen. Und die gelten dann so lange, bis sich der Wasserstand wieder erholt hat. Und das kann dauern.
12: Es bräuchte den sogenannten stratiformen Regen, also ein Landregen, wie man manchmal dazu sagt, der eben vielleicht eine Schlechtwetterphase mit sich bringen würde.
11: Länger durchregnen soll es in den nächsten Tagen aber nicht. Die paar Gewitter, die abends durchziehen, reichen für die Edge nicht aus. Deshalb heißt es in den nächsten Tagen wohl Wasser sparen.
4: Die Senatswahlkreise in Südtirol werden neu zugeschnitten und das sorgt für mächtig Stunk. Gleich mehr dazu in unseren Kurznachrichten.
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4: Die Kritik an der Neueinteilung des Senatswahlkreises Bozen-Unterland reißt nicht ab. Immer mehr Verbände und Parteien sind dagegen. Gunde Pichler mit den Kurznachrichten.
24: Ja, der Südtiroler Schützenbund kritisiert die neue Einteilung und sagt, sie sei in einer Nacht- und Nebelaktion zwischen italienischer Regierung und SVB ausgehandelt worden. Wahlreformen würden wieder nach Parteiinteressen durchgeboxt und nicht nach Gerechtigkeit und Bürgerbeteiligung. Das Unterland werde damit zu einem Anhängsel des mehrheitlich italienischen Wahlkreises. Landkreises Bozen. Auch die Grünen und die Unterlander und Überätscher Bürgermeister kritisieren die Neueinteilung. Südtirols Bergführer beklagen ein Parkplatzproblem auf den Passstraßen der Dolomiten. Weil es immer weniger Haltebuchten gibt und Maßnahmen gegen das Wildcampen erlassen worden sind, kann jetzt kaum mehr frei geparkt werden auf den Straßen, sagen die Bergführer. Gerade Stellplätze entlang der Straßen seien aber wichtige Ausgangspunkte für die Klettertouren. Die Parkplätze seien teuer und oft weit entfernt von den Kletterrouten. Die Bergführer hoffen jetzt vor allem in Gröden auf gemeinsame Lösungen für Kletterer und Tagesgäste. Nach dem gewaltigen Murenabgang vorgestern im Hochbustertal sind jetzt die Bagger aufgefahren. Sie räumen im Innerfeldtal bei Sechsten das Bachbett wieder frei, das durch den Murenabgang verschüttet worden ist. Die Geröllmassen türmen sich 20 bis 30 Meter hoch. Auch die Straße zur Drei-Schuster-Hütte ist von der Mure verschüttet worden. Sie wird jetzt verlegt auf die andere Bachseite in einen Bereich, der weniger gefährlich ist. Die Straße ins Innerfeldtal bleibt bis übermorgen geschlossen. Dann wird auch der Shuttlebus wieder fahren. Hitze am Arbeitsplatz, das wird immer mehr zur Herausforderung. Um den Arbeits- und Gesundheitsschutz besser darauf abzustimmen, gibt es kommende Woche ein Treffen im Arbeitsinspektorat mit Landesrätin Amhof. Daran nehmen das Landeskomitee für Arbeitssicherheit teil, Sozialpartner, Arbeitgeber, Gewerkschaften und Arbeitsmediziner. Es geht um die geltenden Regeln bei Hitze und um Kontrollen, vor allem auf Baustellen. Amerika erhöht den Druck auf den Iran und fliegt wieder neue Angriffe. Damit rückt eine diplomatische Lösung im Krieg immer weiter in die Ferne. Es ist die zweite Angriffswelle innerhalb von 2 Tagen. Unterdessen hat ein führender Politiker im Iran gesagt, er gehe von einem jahrelangen Krieg gegen die USA aus. Und er hat zugleich sein Land zur Bereitschaft für diesen Krieg mit Amerika aufgefordert.
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24: Inflation und hohe Energiepreise belasten die Betriebe in Südtirol. Das hat die Handelskammer im neuen Sommerbarometer erhoben. Die Ertragslage falle trotzdem bei fast allen Unternehmen befriedigend aus. Große Unterschiede gibt es in den verschiedenen Sektoren. Den größten Optimismus gibt es im Tourismus und beim Transport. In Landwirtschaft und Einzelhandel ist die Stimmung verhaltener. Die Wirtschaftskraft wird heuer in Südtirol um 0,6% wachsen, schätzt die Handelskammer. Im gesamten Euroraum leide die Wirtschaft unter den hohen Energiepreisen, weil der Iran-Krieg wieder aufflammt und kein Ende in Sicht ist. Die Börsen in Europa sind heute leicht im Minus. MIP-Index in Mailand mit 0,2%, DAX in Frankfurt mit 0,3.
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4: Wenn wir jemanden in einer Notsituation sehen, dann helfen wir. Das gilt auch bei verletzten oder kranken Tieren. Doch viele Wildtiere wirken zwar auf den ersten Blick hilflos, sind es aber gar nicht. Birgit Locher, dann schaden wir mit unserem Eingreifen mehr, als wir helfen.
11: Wenn man ein verwaistes Wildtier sieht, sollte man erstmal Abstand halten und das Tier eine Zeit lang beobachten. Bei jungen Wildtieren wie Rehkitzen ist es nämlich ganz normal, dass sie stundenlang allein bleiben, bis die Mutter wieder zum Säugen oder Fütterung zurückkommt. Dominik Trenkwalder vom Landesamt für Wildtiermanagement sagt,
2: da ist es wichtig, dass man überhaupt nicht eingreift. Also in der Regel ist das erwachsene Tier in der Nähe und kümmern sich um das Jungtier und da auch bei vermeintlichen, oft geben diese Jungtiere dann Laute von sich und man möge meinen, man müsse diesem Tier helfen, aber es ist angebracht, das Tier dort zu belassen, wo es ist.
11: Wenn das Tier aber tatsächlich verletzt ist, dann ist Hilfe willkommen. Dabei gilt es, das verletzte Tier immer mit Handschuhen oder einem Tuch anzufassen und in einem Karton zu transportieren. Den sollte man am besten abdunkeln, sagt Katharina Erlacher vom Jagdverband.
5: Wenn wir schon mal die Dunkelheit und eben der fehlende Sichtkontakt, was das Tier dann ein bisschen beruhigt, der Karton soll auch nicht zu groß sein. Umso enger das ist, also nicht ganz eng, aber je enger das ist, umso weniger Freiraum hat das Tier, sich dann selber zu verletzen. Und danach kann ich das Tier eben an die Pflegestelle übergeben.
11: In Südtirol stehen Wildtiere unter dem Jagd- und Naturschutzgesetz. Das heißt, dass man sie nicht einfach mitnehmen und zu Hause pflegen darf. Man darf sie nur in Sicherheit und anschließend in eine spezielle Pflegeeinrichtung bringen. Davon gibt es bei uns 2, eine in Dorftirol und eine in Bozen. Jährlich werden durch 1000 Wildtiere gepflegt.
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4: Heute ist es richtig sommerlich. Im ganzen Land scheint die Sonne. Dazu gesellen sich nur ein paar Quellwolken. Die bleiben aber meist harmlos. Am Nachmittag erwarten uns Höchstwerte von 30 bis 35 Grad. Dieter Peterlin vom Landeswetterdienst, wie geht's in den nächsten Tagen weiter?
6: Ja, in den kommenden Tagen geht es dem Ende der dritten Hitzewelle entgegen. Ab morgen sorgen Gewitter nämlich bereits für einen ersten Temperaturrückgang. Nächste Woche ist die Abkühlung dann deutlicher zu spüren. Es bleibt zwar sommerlich warm mit bis zu 30 Grad, aber ohne große Hitze, ohne Schwüle und ohne Tropennächte. Im Detail, morgen wird es zeitweise sonnig, aber eben auch Gewitter, ähnlich am Samstag und Sonntag.
4: Das war das Südtirol-Journal Mittagsmagazin vom Donnerstag. Wenn Sie mögen, dann hören wir uns morgen wieder zur selben Zeit. Ich bin Florian Scheringer, schönen Nachmittag.
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8: Der erste Blick geht auf die Brenner-Autobahn mit Romy Gatterer. Es staut dort Fahrtrichtung Norden beim Brenner wegen Überlastung. Weiter stockt es auf der Brenner Staatsstraße zwischen Neumarkt und Laag in beiden Fahrtrichtungen wegen Straßenarbeiten. Weiter geht es ins Bustertal. Dort ist mit Wartezeit in Fahrtrichtung Bruneck zwischen St. Sigmund und Kienz zu rechnen. Ebenso auch in Fahrtrichtung Innichen zwischen Bruneck und Bercha. Eine gute Fahrt.
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8: Rein in die Badehose, Bikini und ab ins Schwimmbad, ins Lido. Jawohl, ein Sprung ins Wasser, ein kurzer Schwottler geht sich jetzt in der Mittagspause super aus. Und dazu noch drei Hits nonstop.
9: Ja, ja, der Sommer ist einfach zu geil.
8: Ja, ja, einfach nur mega hier bei uns. Eine feine Mittagspause.

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0: Hier sind Sie richtig. Mahlzeit und schönen Donnerstag.
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0: Weg aus Südtirol 1 und ich bin Anna Schwimbacher. Grüß Denk. Ja, wir genießen den Sommer, die Ferien. Einfach nur herrlich.
1: Ja, ist halt cool, weil man jetzt viel mehr Zeit hat und auch viel mehr mit Freunden entdecken kann. Das ist fein, sich zu erholen.
0: Ja, und ohne Freunde wäre dieser Sommer stinklangweilig. Da sind wir uns, glaube ich, alle einig. Ja, auch der nächste Song hier bei uns ist nur so cool geworden, weil sich zwei richtig gute Freunde zusammengesetzt haben. Mai Smith und Niall Horan. Zusammenarbeit ist für mich nur dann sinnvoll, wenn sie aus etwas Echtem entstehen. Und genau das war hier der Fall. Unsere Freundschaft hat den Song geprägt und hoffentlich hört man das in jeder Zeile. So Mal Smith. Und ja, ich kann das eigentlich nur bestätigen. Drive safe, locker, leicht, voller Emotionen. Und ja, dieser schöne Vibe unter Freunden einfach. Cool, dass sie da sind.

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1: Hallo Südtirol, es ist 12:30.
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1: Sie werden auf der Brenner Startstraße eingebremst. Romy Gatterach. Dort bei der Baustelle zwischen Neumarkt und Lag. Es stockt in beiden Fahrtrichtungen zurück. Weiter geht's auf die Pustertaler Staatsstraße. Dort dauert es abschnittsweise zwischen St. Sigmund und Kienz länger wegen Überlastung. Von der Brennerautobahn werden uns zurzeit keine Probleme gemeldet.
3: Gute Fahrt. 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
1: Die Sonne ist heute wieder mit der Nase ganz vorne. Ein paar Wolken möchten aber noch mitmischen. Richtung Abend hin und über die Nacht sind dann stellenweise wieder einige Gewitter dabei. Es wird heiß, 30 bis 35 Grad gibt's. Aktuell messen wir in Branzoll 28 Grad, in Goldrain 27, in Maul 26 und in Antholz 22 Grad. Morgen ist wieder alles dabei, wir machen weiterhin Platz für die Sonne. Ab dem Vormittag sind schon einzelne Gewitter dabei, am Nachmittag werden es dann einige mehr. Die Temperaturen gehen etwas zurück, 25 bis 31 Grad sind drin.
4: Cool, dass Sie da sind. Sarah Larsen, Lush Life.

0: für einen entspannten Donnerstag auf Südtirol 1. Ich bin Anna Schwienbacher. Aufstehen, die Augen aufmachen, ja, und gleich schon up to date sein, was hier bei uns in Südtirol so abgeht. Ja, nur mit uns.
1: Das war's.
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3: Teile des Bozner Gerichtsgebäudes eingestürzt. Wir haben ausführlich darüber informiert.
4: Es war Reinigungsfirma noch im Haus. Eine Person von der Reinigungsfirma wurde befreit. Eine Person von der Firma ist leicht verletzt. Allerdings waren zum Glück sonst keine Personen im Haus.
3: Die nächsten zwei VIP-Tickets für das WM-Finale auf unserem Funkhausdach gehen zu Helmut aus Rifjan.
5: Oh.
3: Bist du gerade aufgestanden oder noch im Bett? Kann das sein?
5: Ich bin gerade aufgestanden.
3: Ah, deswegen, okay. Und wir haben auch unseren Kandidaten im frühen Frühquiz gefeiert. Ingo aus Eppern. Welche Südtirol 1 Stars stehen heute in den Gärten von Schloss Trautmannsdorf auf der Bühne?
5: Oh, Glock.
3: Ja, genau. Glock, Glock. Das lassen wir gelten. Glock, Glock. Damit herzlichen Glückwunsch, Ingo.
5: Vielen Dank.
3: Super.
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0: Schönen Nachmittag. Mit uns sofort informiert, wenn's passiert. Unfall auf der Brenner Staatsstraße, Rumi Gatterach.
6: Vorsicht, Unfall auf der Brenner Staatsstraße, genau bei der Autobahneinfahrt Bozen Nord sind zwei Autos zusammengekracht. Laut Südtirol 1-Hörer hat eines der Autos einen Totalschaden. Die Einsatzkräfte sind unterwegs, es geht langsam daran vorbei. Es staut schon etwas zurück. Vorsicht, Unfall auf der Brenner Staatsstraße, genau bei der Autobahneinfahrt Bozen Nord. Dort sind zwei Autos zusammengekracht.
0: Kommen Sie sicher an Ihr Ziel.
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8: Feinen Nachmittag, es ist 10 vor 1.
9: Wie es nach dem Einsturz des Gerichts in Bozen jetzt weitergeht. Hohe Energiepreise machen Betrieben zu schaffen. Das Wetter sonnig und heiß. Ich bin Wilhelm Schatzer. Grüß Gott.
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9: Auf dem Bozner Gerichtsplatz tummeln sich schaulustige Einsatzkräfte und Politiker. Nachdem heute Morgen das Gerichtsgebäude eingestürzt ist, will man jetzt schnell den Grund wissen. Aktuell wird dazu ermittelt. Am Nachmittag wird es einige Lokalaugenscheine geben. Das sagt Francesca Bortolotti, die Präsidentin des Landesgerichts Bozen.
10: Es wird noch einmal seitens der Feuerwehr und der Behörden alles noch einmal durchsucht, um sicher zu sein, wirklich, dass auch niemand unter den Trümmern liegt. Es sind die ganzen technischen Sachen zu überprüfen, Elektrizität, Wasser, Gas, also die ganze Digitalisierung. Es steht alles Mögliche an.
9: Das Gerichtsgebäude war in den Morgenstunden noch leer. Eine Reinigungskraft wurde am Arm getroffen und leicht verletzt. Um kurz nach 6 Uhr hat heute früh das Dach der Haupthalle nachgegeben. Betroffen ist der zentrale Teil des Gebäudes. Er wird zurzeit umgebaut. Inflation und hohe Energiepreise belasten die Betriebe in Südtirol. Das hat die Handelskammer im neuen Sommerbarometer erhoben. Die Ertragslage falle trotzdem bei fast allen Unternehmen befriedigend aus. Große Unterschiede gibt es in den verschiedenen Sektoren. Positiv gestimmt sind Tourismus und Transport. In Landwirtschaft und Einzelhandel ist die Stimmung verhaltener. Die Wirtschaftskraft wird heuer in Südtirol um 0,6% wachsen, schätzt die Handelskammer. Im gesamten Euroraum leidet die Wirtschaft unter den hohen Energiepreisen, weil der Iran-Krieg wieder aufflammt und kein Ende in Sicht ist. Der sogenannte Stolperstein, der in Bozen Süd bei Bauarbeiten vor kurzem verschwunden ist, ist wieder zurück an seinem Platz. Er war im Zuge von Straßenarbeiten entfernt worden und ist dann verloren gegangen. Kurze Zeit später dann sichergestellt worden. Diese Stolpersteine erinnern in ganz Europa an das Schicksal von Menschen, die vom Naziregime verfolgt worden sind. Der Stein in der Siemensstraße in Bozen Süd ist zu Ehren von Egisto Frattini verlegt worden. Er wurde 1944 an seinem Arbeitsplatz verhaftet und beim Verhör misshandelt. Er verstarb wenige Monate später im KZ Mauthausen. Hitze am Arbeitsplatz, das wird immer mehr zur Herausforderung. Um den Arbeits- und Gesundheitsschutz besser darauf abzustimmen, gibt es kommende Woche ein Treffen im Arbeitsinspektorat mit Landesrätin Amhoff. Daran nehmen das Landeskomitee für Arbeitssicherheit teil, Arbeitgeber, Gewerkschaften und Arbeitsmediziner. Es geht dabei um die geltenden Regeln bei Hitze und um die Kontrollen, vor allem auf Baustellen. Mit viel Sonne geht's durch den Nachmittag und es wird heiß. Wie weit die Temperaturen steigen, hören Sie gleich.
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3: Puh, wir werden noch richtig schwitzen heute, Romy Gatterer.
4: Wir erreichen 30 bis 35 Grad. Jetzt hat es bei Ihnen in Latsch 27 Grad, in Auer 28, in Flersch 26 und in Sandentaufers 23 Grad. Die Sonne zieht richtig gut durch, die Wolken können ihr aber im Großteil des Landes auch nicht mehr viel anhaben. Richtung Abend dann geht es auch über die Nacht ein paar gewitterlich zu und morgen ist die Sonne dann aber wieder gut dabei. Einzelne Gewitter bilden sich im Laufe des Tages, temperatursmäßig sind wir zwischen 25 und 31 Grad.
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4: Schauen wir zum Unfall auf der Brenner Staatsstraße. Dort genau bei der Autobahn Einfahrt Bozen Nord sind zwei Autos zusammengeprallt. Die Einsatzkräfte sind vor Ort, Weißes Kreuz und die Freiwillige Feuerwehr. Es geht an der Unfallstelle aber vorbei. Auf der Brenner Autobahn, da läuft's. Eine sichere Fahrt.
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3: Südtirol von oben sehen, ja, das wird immer beliebter. Mit dem Gleitschirm, wie ein Vogel frei durch die Lüfte schweben. Genial. Ja, nur sind in den letzten Wochen immer wieder Unfälle passiert. Ist Gleitschirmfliegen gefährlich? Oder sind es bei der Menge, die tagtäglich runterdüsen, eher wenige? Wir fragen gleich nach drei Hits Non-Stop. Sophie and the Giants, Adele und Thorsten Einarsson mit Allee.

0: und The Giants hier auf Südtirol 1. Grüß denk. Ja, bei diesem schönen Wetter gehen wir gerne raus, eine Wanderung machen, schwimmen oder wir backen unseren Gleitschirm ein und heben einfach mal kurz ab. Ja, die Gleitschirmfliegerei hat bei uns im Land mittlerweile große Tradition. Piloten-Urgestein Franz Bixner ist auch heute wieder in der Luft. Das machen ja immer mehr, vor allem auch junge Leute. Das ist aber kein Zuckerschlecken.
1: Briefmarken sammeln ist nicht. Ne? Wir müssen schon nicht so flehrig sein. Es fällt auch bei der Versicherung und auch Risikosportarten innen, aber haben es auch viele andere auch.
0: Vielerorts werden Tandemflüge ja angeboten. Die sind wirklich sicher.
1: Wir haben alle 1 bis 2 Notschirme noch dabei und auch die Ausbildung ist dementsprechend nicht mehr so einfach, wie es einmal am Anfang gewesen ist. Es gibt schon Möglichkeiten, dass man sich auch in extremsten Fällen retten kann.
0: Ja, gerade von Wind und Wetter hängt ein sicherer Flug ab und der Pilot sollte auch die Gegend gut kennen.
1: Oder, wo es auch schon vorgekommen ist, in die Berge sind Drähte oder Heudrähte, die man unter einem gewissen Lichteinfluss nicht unbedingt erkennen kann. Wenn man es ehrlich berührt, nachher ist es schon ein bisschen kritisch und geht in ein paar Mal.
0: Ja, es passiert eigentlich wenig, wenn wir bedenken, wie viele Flüge jeden Tag stattfinden. In die Schlagzeilen schaffen es halt nur die Abstürze. Schönen Nachmittag, Südtirol.

Ja, ein mega Gitarrensolo hier. Jawohl, Pink Floyd auf Südtirol 1. Mittagspause vorbei, es geht wieder ran an den Speck. Ja, und damit wir gleich wieder gut reinkommen, von Anfang an motiviert dabei sind bei der Arbeit, ganz entspannt, locker und leicht mit Harry Styles.

0: Girls, ja, und die Arbeit läuft wie am Schnürchen. Machen Sie es noch gut und buckeln Sie nicht allzu viel, gell? Schönen Donnerstag.
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0: Kaigo und ich bin Anna Schwimbacher. Mega, dass Sie da sind auf Südtirol 1. Für alle Videospielfans, heute Abend findet die 5. Etappe des Mario Kart World Turniers im Bozen statt. Ja, auf einer großen Leinwand wird gezockt. Massimo Antonio, Pressesprecher des Vereins La Strada, der Weg.
1: Es hat ein sehr großes Potenzial, es verbindet Generationen, es fördert Sozialisierung, es fördert die Entstehung von Spielgemeinschaften, von Communities, von Freundschaften.
0: Ja, wer gewinnt, spielt um den Platz im großen Finale im Oktober im Schloss Maretsch. Heute geht's los, ab 21 Uhr im Semirurali-Park. Zuschauer sind herzlich willkommen und können sogar eine halbe Stunde vor Spielstart selbst zocken. Ja, und auch sonst wird dieser Abend wirklich flott.
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0: Fabian, Marc, Bojan. Klack, klack. Deutsches Elektropop-Trio. Um 21 Uhr auf der Seebühne. Einlass ab 19 Uhr.
1: Heint bei uns im Burghofenamt.
0: Nur wenige Kilometer davon entfernt, eine ganz andere Musikrichtung bei den Soireen auf Schloss Tirol. Im Rittersaal heute das letzte Konzert für heuer. Das Ensemble Quartetto Solango um 21 Uhr.
2: Heint bei uns im Eckentol.
0: Der Verein Kultur präsentiert das Stück Aufschrei oder das Zwei-Personen-Stück. Zwei Schauspieler sind emotional und finanziell total am Ende. Aus Verzweiflung spielen sie weiter Theater. Dabei beginnen Realität und Wahnsinn immer mehr zu verschwimmen.
3: Du kannst nicht weggehen, bleib hier, gib auf. Die Zuschauer sind gegangen, das Haus ist absolut leer.
0: Um 20 Uhr in Gummer im Untereckerhof.
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2: Fein, dass Sie da sind. Es ist halb zwei.
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2: Wir schauen zuerst zum Unfall auf die Brenner Staatsstraße. Romy Gatterach.
4: Dort bei der Autobahneinfahrt Bozen Nord hat es einen Unfall gegeben. Zwei Autos sind zusammengekracht. Die Einsatzkräfte sind vor Ort, es geht aber gut an der Unfallstelle vorbei. Weiter auf der Brenner Staatsstraße stockt es bei der Baustelle zwischen Neumarkt und Laag. Dort brauchen sie in beiden Fahrtrichtungen etwas länger. Es stockt auch wegen einer Baustelle auf der Arendaler Staatsstraße. Dort zwischen Uttenheim und Mühlen in Daufers wird asphaltiert. Es staut in beiden Fahrtrichtungen etwas zurück. Weiter geht es nach Meran. Dort staut es auf der Landesstraße nach Hafling, besonders von Meran kommend. Es laufen ja immer noch die Aufräumarbeiten nach dem Murenabgang.
5: Gute Fahrt. 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
2: Heute wieder Sommer pur. Die Sonne gibt uns heute wieder ein gutes Farbel. Richtung Abend hin und über die Nacht sind dann wieder stellenweise Platzregen dabei. Es wird noch weiterhin heiß bei maximal 35 Grad. Gerade meldet Kardaun 30 Grad, Kasselbell 28, Welsberg 24 und Fitsch 23 Grad. Der Freitagmorgen startet wieder sehr sonnig. Mit Gewitter ist auch wieder zu rechnen. 25 bis 31 Grad erwarten wir.
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0: Südtirol 1, cool, dass Sie mit uns durch diesen Donnerstag rutschen. Ich bin Anna Schwimbacher. Der Bausa, ein norwegisches Trio, gleich hier bei uns. Modus an. Ja, was mit einem Spaßprojekt mit ein paar Kellerpartys angefangen hat, ist jetzt weltweit bekannt. The Bausa, drei coole Jungs, die uns zeigen, wie moderner Dancepop wirklich funktioniert. Gerne gleich mit uns ein bisschen genießen. Vielleicht holen wir uns dazu noch ein Gelati bei diesen heißen Temperaturen heute. Ja, tipptopp dieser Nachmittag. Noch kurz dranbleiben.
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0: Ganz entspannt, Südtirol 1 hier, gleich wieder mit Südtirols Best Musikmix mit Holly Humberstone. Zuerst aber noch top informiert. Es ist 10 vor 2, die Nachrichten.
1: Tiroler Fahrverbote verstoßen großteils gegen EU-Recht. Warum nach dem Einsturz des Gerichts in Bozen doch Erleichterung herrscht. Das Wetter sonnig und heiß. Ich bin Wilhelm Schatzer. Guten Nachmittag.
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1: Im Transitstreit zwischen Italien und Österreich ist eine Vorentscheidung gefallen. Der Generalanwalt am Europäischen Gerichtshof gibt zum Großteil der italienischen Seite recht. Demnach verstoßen 3 von 4 Fahrverboten in Tirol gegen das EU-Recht. Das Nachtfahrverbot, das sektorale Fahrverbot und das Winterfahrverbot. Nur die Blockabfertigung sei okay. Damit wird an bestimmten Tagen die Durchfahrt der LKWs pro Stunde auf der Inntalautobahn begrenzt. Das ist jetzt der Schlussbericht des Generalanwalts. Das Urteil im Transitstreit wird erst im Herbst fallen. Trotzdem ist es eine Vorentscheidung, denn der EU-Gerichtshof folgt meist dem Antrag des Generalanwalts. In Bozen wird jetzt nach der Ursache gesucht, warum der mittlere Teil des Landesgerichts heute früh komplett eingestürzt ist. Dabei wurde ja glücklicherweise niemand ernsthaft verletzt. Es war ein Riesenglück, dass es vor den Öffnungszeiten des Gerichts passiert ist, sagt der Rechtsanwalt Martin Fill. Heute hätte er nämlich mehrere Verhandlungen im Landesgericht gehabt.
3: Ich muss ehrlich sagen, für mich ist es ein erleichterndes Gefühl, denn drei Stunden später wäre einer von uns oder einer von unseren Kollegen, von meinen Kollegen oder ich selbst womöglich betroffen gewesen bei diesem Einsturz.
1: Außerdem sei Donnerstag der Tag, an dem im Gericht am meisten los ist, sagt Phil. Da finden nämlich Zivil- und Strafverhandlungen statt. Der eingestürzte Teil des Gerichts verbindet diese beiden Abschnitte. Land und Gemeinde Bozen suchen jetzt nach Ersatzräumen, um den Gerichtsbetrieb aufrechtzuerhalten. Inflation und hohe Energiepreise belasten die Betriebe in Südtirol. Das hat die Handelskammer im neuen Sommerbarometer erhoben. Die Ertragslage falle trotzdem bei fast allen Unternehmen befriedigend aus. Große Unterschiede gibt es in den verschiedenen Sektoren. Positiv gestimmt sind Tourismus und Transport. In Landwirtschaft und im Einzelhandel ist die Stimmung verhaltener. Der sogenannte Stolperstein, der in Bozen-Süd bei Bauarbeiten vor kurzem verschwunden ist, ist wieder zurück an seinem Platz. Er war im Zuge von Straßenarbeiten entfernt worden. Diese Stolpersteine erinnern in ganz Europa an das Schicksal von Menschen, die vom Naziregime verfolgt worden sind. Der Stein in der Siemensstraße in Bozen-Süd ist zu Ehren von Egisto Frattini verlegt worden. Er wurde 1944 an seinem Arbeitsplatz verhaftet und beim Verhör misshandelt. Er verstarb wenige Monate später im KZ Mauthausen. Am Nachmittag ist sonnig, am Abend gewittrig. Gleich mehr zum Wetter.
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0: Unser Motto heute, Sommer, Sonne, Sonnenschein, Omegatterer.
12: Sie scheint verbreitet im Land. Ein paar Wolken schmücken auch noch den Himmel, aber sind nicht weiter Konkurrenz. Am Abend wird es wieder abschnittsweise nass. Es bilden sich einige Gewitter, die durch die Nacht auch ziehen. Heute wird es noch 30 bis 35 Grad heiß. Morgen gehen die Temperaturen etwas zurück. 25 bis 31 Grad sind drin. Gewitter sind auch am Vormittag schon stellenweise dabei. Am Nachmittag auch einige mehr.
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12: Die Unfallstelle auf der Brenner Staatsstraße bei der Autobahneinfahrt Bozen Nord wird jetzt geräumt. Sie ist in wenigen Minuten wieder zweispurig befahrbar. Sonst werden uns zurzeit keine Probleme gemeldet. Grünes Licht gibt's auch für die Brenner Autobahn. Gute Fahrt.
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0: Wie cool. 10 Südtiroler Jungs sind bei der Jugendfeuerwehr-WM in Tschechien dabei. Heute geht's los mit den Wettbewerben. Ja, die Jugendgruppe freut sich riesig. Da geht's ordentlich rund den ganzen Tag. Wie gut sie drauf sind, wir fragen gleich nach 3 Hits. Rihanna, Imagine Dragons und Holly Humberstone. Einen schönen

0: aus Südtirol 1. Mega, dass Sie da sind. Monatelange Vorbereitung, dann der Wettkampf am Ritten mit großen Erfolgen und jetzt die Jugendfeuerwehr Antholz Mittertal. Sogar bei den Feuerwehr-Weltmeisterschaften in Tschechien dabei. Echter Wahnsinn. Seit 3 Tagen gibt's da volles Programm und heute geht's an den effektiven Wettkampf für die 10-köpfige Gruppe. Ivan hat richtig Bock.
1: Ich freue mich auf den Start, weil wir vielleicht jetzt schon lange trainiert haben, dass wir trainiert haben, auch zu können. Wir hoffen, dass wir hinterher eine gute Zeit machen und fehlerfrei bleiben.
0: Ja, die Gruppe ist mit 2 Betreuern unterwegs. Einer davon ist Thomas. Der ist schon auch stolz auf seine Jungs.
2: Das Schönste ist, wenn du heimkommst von so einem Haufen motivierter Buben. Also eine Truppe, so eine schlagfertige Truppe kannst du daraus machen, ist schon einfach eine geile Sache, muss ich schon sagen.
0: Große Ziele hat sich die Jugendfeuerwehr logisch auch gesetzt. Wird aber nicht einfach gegen die großen Gruppen, die hier mitmachen. Die Tage waren bis jetzt auf jeden Fall schon mal ordentlich durchgetaktet, sagt uns Noah.
3: Wir stehen auch, noch gehen wir frühstücken und noch haben wir um 11 Uhr eben 2 Mal Training gehabt und noch haben wir heute mal im Bewerb und ja, danach im Bewerb besprechen wir halt, wie es gegangen ist und so. Und noch ist eigentlich allem unterschiedlich, was wir den Rest des Tages tun.
0: Ja, hoffen wir mal auf ein super Ergebnis für unsere Südtiroler Jungs. Wir sind auf jeden Fall jetzt schon richtig stolz, dass wir so coole bei der Feuerwehr-WM haben. Daumen sind festgedrückt. Toi, toi, toi noch für die letzten Meter. Und gerade reingekommen zu mir Romy Gatterer aus der Verkehrsredaktion. Vorsicht, Reifenteile auf der Brenner Autobahn.
4: In Richtung Süden, kurz nach der Einfahrt Klausen, Kilometer 55, ist einem Sattelschlepper der Reifen geplatzt. Die Teile liegen dort verstreut auf den Fahrspuren. Das Fahrzeug hat es noch genau in eine Ausweichbucht geschafft. Fahren Sie besonders vorsichtig. Vorsicht auf der Brenner Autobahn in Richtung Süden, kurz nach der Einfahrt Klausen, Kilometer 55. Dort ist einem Sattelschlepper der Reifen geplatzt.
0: Eine gute Fahrt mit uns und mit The Weeknd, Dancing in the Flames.

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1: Bisschen Glück, dass wir sie als nächstes ziehen und anrufen. Ja, und dann nicht vergessen eben, abheben und sofort durchschreien. Bis am Sonntag, wir freuen uns auf Sie.
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0: Schabusi und ich bin Anna Schmienbacher. Feinen Nachmittag hier aus Südtirol 1. Haben Sie sich schon Gedanken gemacht, was am Wochenende so abgeht?
1: Wir bleiben eigentlich daheim, weil wir nichts zu tun haben.
0: Ja, zu Hause ist es schon fein, aber es gibt sicher was zu tun. Wetter schaut auch nicht ganz schlecht aus, ein paar Gewitter wie in diesen Tagen halt auch schon. Aber so eine kleine Wanderung oder Spiele Nachmittag mit Freunden oder einen kurzen Schwottler oder...
2: Pyjama-Party mit meiner Freundin.
0: Ja, genau, auch richtig cool. Also da überlegen wir uns noch was Flottes. Wir sind natürlich wie immer am Start mit Südtirols besten Musikmix. Gute Arbeit noch. Also langsam rein in den Feierabend. Jetzt mit Ariana Grande.

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1: Schönen Nachmittag aus der Südtirol 1 Service Redaktion. Ich bin Romy Gatterer. Es ist 2:30. Schauen wir auf die Brenner Autobahn. Kurz nach der Einfahrt Klausen, Kilometer 55 in Fahrtrichtung Süden, ist einem Sattelschlepper der Reifen geplatzt. Die Teile liegen verstreut auf den Fahrspuren. Das Fahrzeug steht in der Ausweichbucht. Die Einsatzkräfte sind unterwegs, um die Teile zu verräumen. Weiter geht es auf die Ahrtaler Staatsstraße. Dort stockt es wegen einer Baustelle in beiden Fahrtrichtungen zwischen Uttenheim und Mühlen in Dauflass. Dort wird asphaltiert.
2: Gute Fahrt. 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
1: 30 bis 35 Grad stehen heute an. Gerade messen wir in Leifers 31 Grad, in Scharf 29, in Pfalz 23 und in Rheinendorfers 21 Grad. Mit viel Sonnenschein geht es durch den Donnerstagnachmittag. Stellenweise Gewitter kommen dann Richtung Abend und über die Nacht dazu. Der Freitagmorgen startet wieder mit der Sonne. Regen und Gewitter treten im Laufe des Tages dann in den Vordergrund bei 25 bis 31 Grad.

0: Zusammen. Sommerfeeling hier bei uns. Cool, dass Sie da sind. Ich bin Anna Schwienbacher.
1: Endlich Sommerferien!
0: Yes, es ist soweit. Meine Ferien, mein Urlaub steht an. Eine Woche haben Sie jetzt Ruhe von mir. Dann lege ich natürlich wieder voll gedankt los. Heute noch einen schönen Donnerstag. Gleich mit Lukas Augscheller in Südtirol 1 Live. Und natürlich ganz viel Musik.
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0: Das hier ist mein Hurmstanzer für heute, unser Flashback mit den 2000er Hits. Ja, und da habe ich einen richtig coolen Tanzsong rausgesucht für Sie.
3: Lady.
0: Mit Mojo ab in den Urlaub. Fein ist gewesen. Schönen Sommer. Gute Arbeit.
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4: Einen feinen Nachmittag bei uns, ja. Wir haben es jetzt 10 vor 3. Die Südtirol 1 Nachrichten.
5: Wie es nach dem Einsturz des Gerichts in Bozen weitergeht und was gegen die Trockenheit unternommen wird. Das Wetter, heiß ist es. Ich bin Wilhelm Schatzer. Guten Nachmittag.
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5: Am Gerichtsgebäude in Bozen haben die Sicherungsarbeiten begonnen. Nachdem der zentrale Teil heute früh eingestürzt ist, muss jetzt geprüft werden, ob noch weitere Teile einsturzgefährdet sind. Außerdem wird untersucht, wie es zu dem Einsturz kommen konnte. An dem zentralen Teil des Gebäudes war gearbeitet worden, um die Statik zu verbessern. Viele Gerichtsakten sind unter den Trümmern, auch wichtige historische Akten, die man jetzt retten muss. Um den Betrieb aufrechtzuerhalten, werden jetzt Ausweichräume gesucht. Seit einigen Wochen ist es trocken bei uns in Südtirol, deshalb ruft das Land alle dazu auf, Wasser zu sparen. Landeshauptmann Arno Kompatscher wird voraussichtlich eine Verordnung erlassen. Dabei soll es unter anderem Einschränkungen bei der Bewässerung von Obst- und Weinbauanlagen geben. Aber auch unser privater Wasserverbrauch muss reduziert werden, sagt Roberto Di Nale, Direktor vom Amt für Hydrologie und Stauanlagen.
6: Die privaten Gärten werden voraussichtlich nur mehr eben in der Nacht bewässert werden dürfen, was vielleicht auch mal ein Lernfaktor für uns sein soll. Und somit ist es auch wichtig, dass wir die üblichen Art und Weisen, wie wir mit Wasser umgehen, bewusster gestalten müssen.
5: Zur Stunde berät das sogenannte Wassernotstandskomitee, welche Maßnahmen am sinnvollsten sind. Im Transitstreit zwischen Italien und Österreich ist eine Vorentscheidung gefallen. Der Generalanwalt am Europäischen Gerichtshof sagt, 3 von 4 Fahrverboten in Tirol würden gegen das EU-Recht verstoßen. Das Nachtfahrverbot, das sektorale Fahrverbot und das Winterfahrverbot. Nur die Blockabfertigung sei rechtens. Damit wird an bestimmten Tagen die Anzahl der LKWs auf der Inntalautobahn begrenzt. Nach dem Schlussbericht des Generalanwalts wird das Urteil im Transitstreit voraussichtlich im Herbst fallen. Meist folgt der EU-Gerichtshof dabei dem Antrag des Generalanwalts. Das Kassationsgericht in Rom hat ein Urteil bestätigt, mit dem ein Juwelier zu 15 Jahren Haft verurteilt wurde. Der Mann hatte vor 5 Jahren bei einem Raubüberfall auf sein Geschäft in einer Kleinstadt die beiden Einbrecher erschossen. Sie waren schon mit der Beute aus dem Geschäft auf die Straße geflüchtet. Und seither ging es um die Frage, war es Selbstjustiz oder Notwehr? Der Juwelier sagt, er habe geschossen, um sein Leben zu retten. Weil die Schüsse aber erst gefallen sind, als die Täter schon im Fluchtauto waren, hat das Gericht die Tat als Selbstjustiz eingestuft. Am Nachmittag ist sonnig, am Abend wird's gewittrig. Gleich mehr zum Wetter.
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4: Heute wieder richtig Vitamin D tanken. Romy Gatterer.
17: Die Sonne strahlt im ganzen Land. Nur ein paar wenige Wolken möchten auch noch das Sagen haben. Richtung Abend und auf den Freitagmorgen sind auch wieder stellenweise Regenschauer dabei, in Kombination mit einigen Gewittern. Maximal 35 Grad gehen sich heute noch aus. Jetzt hat es bei Ihnen in Sulden 23 Grad, in Deutschenhofen 24, in St. Martin in Passaia 31 und in St. Lorenzen 30 Grad. Die Sonne ist wieder morgen auf dem Programm. Auch auf Gewitter und etwas Platzregen wird nicht verzichtet. Das gibt's bei 25 bis 31 Grad.
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17: Wegen Baustellen dauert es noch etwas länger in beiden Fahrtrichtungen. Einmal auf der Brenner Staatsstraße südlich von Kollmann wegen Sanierung einer Mauer. Dann weiter südlich zwischen Neumacht und Laag wegen Straßenarbeiten. Und noch auf der Arendaler Staatsstraße. Dort wird zwischen Uttenheim und Mühlen asphaltiert. Von der Brenner Autobahn werden uns zurzeit keine Probleme gemeldet. Sichere Fahrt!
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4: Schönen Nachmittag bei uns hier. Ja, Bruno Mars, One Direction und Alex Warren, das wären jetzt Ihre Kollegen für die gemütliche Kaffeepause. Und wenn Sie noch jemanden mitnehmen, der vielleicht den Kaffee auch spendiert, noch besser. Drei Hits nonstop.

0: schönen Nachmittag.
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0: Tja, also lange dauert es ja nicht mehr bis zum Finale. Argentinien gegen Spanien steht ja schon fest, aber wir haben da noch Plätze beim Private Viewing auf der Funkhaus-Dachterrasse. Mal schauen, ob jetzt Simone Maria Mantinger aus Latsch abnimmt und richtig antwortet.
3: Hallo?
0: Mega, sehr cool, du bist mit dabei, das lassen wir gelten. Du, auf der Funkhaus-Dachterrasse Fußballschau, das große Finale, ist cool, oder?
3: Ja, voll super, danke, danke, danke.
0: Was Gutes zu essen gibt's auch, Paella passend zu Spanien, aber vielleicht gewinnen auch die Argentinier. Zu wem hilfst du?
3: Ich habe gestern mit dem Sohn ein bisschen diskutiert, ich bin noch unsicher, aber ich glaube, wir werden zu Argentinien helfen.
0: Alles klar.
3: Danke, vielen, vielen Dank.
0: Morgen noch die allerletzte Chance, am Sonntag dabei zu sein. Mal schauen.
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0: 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Aktuell gesperrt gerade die Umfahrungstunnel in Meran. Romy Gatterer.
1: Zwischen Amebo und dem Bahnhof geht gerade in beiden Fahrtrichtungen nicht weiter. Hier gibt es ein Problem mit einem Hydranten, sagen uns die Mitarbeiter der Tunnelwarte. Circa 15 bis 20 Minuten ist mindestens noch gesperrt. Ausweichen geht über Untermais und Zienich oder über Algund. Der Umfahrungstunnel ist in Meran gesperrt. Zwischen Amebo und dem Bahnhof geht es in beiden Fahrtrichtungen nicht weiter.
0: Noch eine sichere Fahrt.

0: Südtirol 1 Live hier für den Nachmittag. Ja, und diese Trockenheit in diesen Monaten und Wochen, die wird immer wieder zum Problem. Romy Gatterer.
1: Der Wasserstand beim Po ist 80% unter den normalen Werten. Die Staus sind bei uns im Land 40% weniger gefüllt. Also auch wenn es im Juli immer wieder geregnet hat bisher, das ist einfach zu wenig. Seit Anfang des Monats sind in den Städten zwischen 35 Liter pro Quadratmeter in Stürzing und knapp 55 in Meran gefallen. Das ist nicht gerade wenig, aber nach längeren trockenen Monaten reicht das nicht.
0: Also es braucht wirklich mal anhaltenden Regen und nicht immer so einzelne Sommergewitter.
1: Also ein Genuativ mit viel Nass ist zurzeit nicht in Sicht, dafür aber ein Ende der Hitzewelle. Nach nächster Woche gehen die Temperaturen ein paar Grad zurück. Heute nochmal einer der heißesten Tage mit bis zu 35 Grad. Auch in den nächsten Tagen und am Wochenende immer über die 33.
0: Ja, das bedeutet dann Schwimmhosen raus und durchhalten. Südtirol 1 hier.
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0: Billie Eilish, unser Nachmittag hier auf Südtirol 1. Und wir starten heute auch wirklich perfekt in den Abend. Für alle Videospielfans zum Beispiel, heute findet die Etappe des Mario Kart World Turniers in Bozen statt. Also auf einer großen Leinwand wird da gezockt. Massimo Antonio, der Pressesprecher des Vereins La Strada del Weg.
1: Es hat ein sehr großes Potenzial. Es verbindet Generationen. Es fördert Sozialisieren. Es fördert die Entstehung von Spielgemeinschaften, von Communities, von Freundschaften.
0: Ja, und wer gewinnt, der spielt um den Platz im großen Finale im Oktober im Schloss Maretsch. Heute geht's los ab 21 Uhr im Park. Ja, Zuschauer sind herzlich willkommen und können eine halbe Stunde vor Spielstart sogar selber ein bisschen zocken. Und was sonst noch so läuft, wissen wir natürlich auch bei Insel Meran.
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0: Fabian, Marc, Bojan. Klack, klack. Deutsches Elektropop-Trio. Um 21 Uhr auf der Seebühne. Einlass ab 19 Uhr.
1: Heint bei uns im Burghofenamt.
0: Nur wenige Kilometer davon entfernt, eine ganz andere Musikrichtung bei den Soireen auf Schloss Tirol. Im Rittersaal heute das letzte Konzert für heuer. Das Ensemble Quartetto Solango um 21 Uhr.
2: Heint bei uns im Eckentol.
0: Der Verein Kultur präsentiert das Stück Aufschrei oder das Zwei-Personen-Stück. Zwei Schauspieler sind emotional und finanziell total am Ende. Aus Verzweiflung spielen sie weiter Theater. Dabei beginnen Realität und Wahnsinn immer mehr zu verschwimmen.
3: Du kannst nicht weggehen. Bleib hier, gib auf. Die Zuschauer sind gegangen, das Haus ist absolut leer.
0: Um 20 Uhr in Gummer im Untereckerhof.
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1: 3:30 haben wir es und gesperrt aktuell die Umfahrungstunnel in Meran. Romy Gatterau.
2: Zwischen der Mebo und dem Bahnhof geht es gerade in beiden Fahrtrichtungen nicht weiter. Hier ist die Tür vom Hydrantenkasten aufgegangen. Da geht die Ampel automatisch auf Rot über, sagen uns die Mitarbeiter der Tunnelwarte. Die Einsatzkräfte sind unterwegs, wir halten sie natürlich auf dem Laufenden. Ausweichen geht zurzeit über Untermais und Zinich oder über Algund. Es stockt noch auf der Arendaler Staatsstraße. Dort laufen Asphaltierungsarbeiten zwischen Uttenheim und Mühlen in Daufers. Es dauert in beiden Fahrtrichtungen länger.
3: Gute Fahrt. 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
2: Da brutzelt's auf der Haut, die Sonne schießt ordentlich runter. Richtung Abend hin und über die Nacht auf morgen wird's dann abschnittsweise wieder ein bisschen nass. Wir erreichen Spitzentemperaturen von 30 bis 35 Grad. Jetzt hat's in Auer 33 Grad, in der Turms 31, in Gossensass auch 31 und in Gsiers 23 Grad. Der Freitagmorgen hat wieder gute Sonne im Gepäck bei 25 bis 31 Grad. Gewitter sind vereinzelt am Vormittag aber wieder dabei. Am Nachmittag nehmen sie weiter zu.
1: Ja, und wir spüren das, gell? Hitzewelle Nummer 3 des Sommers gerade. Da scheint jetzt nicht nur mal kurz an die Hitzetipps zu denken. Bei diesen heißen Temperaturen sogar der Zivilschutz ist in Alarmbereitschaft, gell? Der Direktor des Landeswarnzentrums, Vigilis Gallmetzer.
4: Die Devise bei hohen Temperaturen ist trinken, trinken, trinken. Leichte Nahrung zu sich nehmen, in den Mittagsstunden bei der prallen Sonne die körperlichen, sportlichen Aktivitäten verlagern auf den frühen Morgen oder auf den späten Abend.
1: Und einfach mal ein Eisel für die Arbeitskollegen vorbeibringen, gell? Kommen Sie gut durch den Hitzetag.
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0: I'm
1: immer top informiert, wenn's passiert bei uns hier auf Südtirol 1. Der Umfahrungstunnel in Meran ist jetzt wieder offen. Romy Gatterer.
2: Die Tür des Hydrantenkasten war geöffnet. Das Problem ist jetzt behoben. Er ist wieder normal befahrbar.
1: Noch eine sichere Fahrt mit uns. Und ich würde sagen, Sie starten morgen auch wieder so top rein wie bei uns hier.
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6: Oh.
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6: Oh, Glock.
4: Ja, genau, Glock, Glock, das lassen wir gelten, Glock, Glock. Damit herzlichen Glückwunsch, Ingo.
6: Vielen lieben Dank.
4: Super.
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4: Schönen Nachmittag bei uns hier auf Südtirol 1. Wir haben es jetzt 10 vor 4. Die Nachrichten.
5: In Tscherms hat sich ein tödlicher Traktorunfall ereignet. Nach dem Einsturz des Gerichts in Bozen gibt's Vorschläge für Neubau. Das Wetter sonnig und heiß. Ich bin Wilhelm Schatzer. Guten Nachmittag.
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5: Ein 80-jähriger Mann ist in Tscherms ums Leben gekommen. Er ist mit dem Traktor oberhalb des Wahlweges von der Straße abgekommen, in ein Waldstück abgestürzt und unter dem Fahrzeug eingeklemmt worden. Der Unfall ist schon am Vormittag passiert, aber zuerst unbemerkt geblieben. Nach dem Einsturz des Gerichts in Bozen gibt es mehrere Vorschläge, was jetzt zu tun sei. Die Südtiroler Freiheit fordert das Gebäude aus der Faschistenzeit nicht mit Milliardenbeträgen renovieren, sondern es sollte vielmehr abgerissen und durch ein modernes Justizgebäude ersetzt werden, das den heutigen Anforderungen entspricht, sagt die Südtiroler Freiheit. Und die Fratelli d'Italia-Abgeordnete Anna Scarafoni fordert, das geplante Bibliothekenzentrum in Bozen zu stoppen und dort ein neues Gerichtsgebäude zu errichten. Zum Einsturz des Gerichts in Bozen hat die Staatsanwaltschaft Ermittlungen aufgenommen, geklärt werden soll, warum der Mittelteil des Gebäudes in sich zusammengekracht ist und inwieweit die aktuellen Sanierungsarbeiten damit zusammenhängen. Das Land ruft zum Wassersparen auf. Seit Wochen ist es trocken, es fließt weniger Wasser und der Pegelstand der Etsch sinkt. Deshalb muss der Wasserverbrauch in den privaten Haushalten und in der Landwirtschaft reduziert werden. Um welche Maßnahmen es genau geht, wird eine Verordnung von Landeshauptmann Kompatscher festlegen. Insgesamt sei die Situation in Südtirol derzeit angespannt, sagt Roberto Di Nale, Direktor vom Amt für Hydrologie und Stauanlagen.
6: Wir sind so auf Stufe Orange und dementsprechend ist es erst angesagt, eben allgemein Wasser zu sparen, und natürlich die größeren Verbrauche gehören ein wenig zurückgefahren, beziehungsweise soll nicht Wasser verschwendet werden, indem man zum Beispiel untertags bei Hitze bewässert.
5: Die Karabiniere haben in Bozen einen Tunesier wegen mutmaßlichen Drogenhandels festgenommen. In einem Kellerraum im Stadtviertel Europa-Neustift stellten die Ermittler 210 Gramm Kokain und 16 Gramm Haschisch sicher, außerdem Bargeld und zwei gestohlene Mobiltelefone. Aus den beschlagnahmten Kokain hätten mehr als 3600 Einzeldosen hergestellt werden können. Schönstes Sommerwetter haben wir heute. Gleich schauen wir auch auf die Temperaturen.
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4: Südtirol 1, ja, schön, dass wir uns dabei haben. Und in der Service-Redaktion Romy Gattrau.
13: Die Sonne gibt wieder Vollgas. Jetzt hat es in Ayers 29 Grad, in Kaltern 31, in Wiesen 30 und in Brax 26 Grad. Stellenweise Regen und Gewitter sind heute Richtung Abend wieder dran. Morgen ist das Dreiergespann wieder unterwegs. Die Sonne bleibt gut dabei. Es kommen aber Gewitter schon früh dazu, die sich am Nachmittag häufen mit ein bisschen Regen plätschern. Es gibt 25 bis 31 Grad.
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13: Vorsicht, defekter LKW auf der Brenner-Autobahn. Richtung Norden zwischen Sterzing und Brenner, Kilometer 6, steht er mit Warnblinkeranlage. Er besetzt die rechte sowie auch die Notspur. Die Polizei ist vor Ort, es staut schon etwas zurück. Vorsicht, defekter LKW auf der Brenner Autobahn Richtung Norden zwischen Sterzing und Brenner, Kilometer 6. Dort steht er mit Warnblinkeranlage. Es dauert noch etwas länger wegen Baustellen in beiden Fahrtrichtungen. Nach wie vor auf der Arendaler Staatsstraße zwischen Uttenheim und Mühlen. Dort laufen Dreharbeiten. Weiter auf der Brenner Staatsstraße zwischen Fahren und Mautstelle Brixen wegen Arbeiten. Sowie weiter auf der Brenner Staatsstraße südlich von Kollmann wegen Sanierung einer Mauer und zwischen Neumarkt und Lag in beiden Richtungen. Eine sichere Fahrt.
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4: Hallo, cool, dass Sie uns mit dabei haben. Und ich hoffe mal, Ihre Vorfreude auf Clock Clock, auf dieses tolle Konzert heute, steigt auch schon. Wir schauen mal bei den letzten Vorbereitungen in den Garten von Schloss Trautmannsdorf vorbei. Und wir suchen uns natürlich das allerbeste Platzl mit unserem Redakteur vor Ort. Im Publikum sind wir dann wirklich auf dem besten Spot. Gleich nach drei Hits.

0: Schön, dass Sie uns dabei haben hier auf Südtirol 1. Hallo. Ja, heute um 21 Uhr geht's los. Klack, klack, spielt in den Gärten von Schloss Trautmannsdorf. Richtig cool und da braucht's eigentlich nur noch das richtige Platzl, würde ich sagen. Roland Hillebrand nimmt uns da mit.
1: Also das hier ist jetzt gerade die Ruhe vor den großen Beats. Noch ist in Trautmannsdorf alles idyllisch und später geht dann hier ordentlich die Post ab. Klock, klock, die bereiten sich gerade vor. Also die Bühne wird mal aufgebaut. Und Melanie, du bist Gärtnerin hier. Es gibt so viele schöne Plätze, wo man heute das Konzert verfolgen kann.
2: Ja, genau, eben. Es sind mehrere Plätze und es ist schon schwer, sich zu entscheiden. Es gibt zwei Tribünen und jetzt ist noch für die Leute, die sitzen möchten, Platz. Viele Stehplätze, dann kann man noch vielleicht ein bisschen tanzen. Viele liegen sich oder sitzen sich noch auf der Wiese nieder, so ein bisschen auf Picknick und so. Und ja, die, die es ein bisschen ruhiger möchten, die können ein bisschen weiter zurückgehen, sind auch ganz viele Plätze, ein bisschen versteckter und ein bisschen gemütlicher. Deswegen, ja, je nachdem, wie man will, findet man allem etwas.
1: Und du bist ja heute beim Konzert auch mit dabei. Wo ist denn dein Favorite-Spot? Also wo wirst du die zurückziehen?
2: Mein Platz ist eh in meinem Gebiet, wo ich eh fast jeden Tag arbeiten tue. Halt passt mir ganz gut, weil ich ein bisschen weiter dahinter bin, nicht wo die ganzen Leute sind. Und auch kann ich auch tanzen, wenn ich mag. Und nein, nein, halt passt mal ganz kurz sein.
1: Den zeigst du mir jetzt, jetzt gehen wir dorthin, oder?
2: Ja, das werden wir machen. Das war der Platz, der passt mir einfach gut, weil man auf der Bühne sieht, auch für kleine Leute wie mich, sieht man drüber, über den Teig rum. Und ja, man kann auch tanzen, wenn man steht, ich mag lieber stehen statt sitzen und man kann tanzen, wenn man will, aber man kann auch gemütlich reden und ja, kann man alles machen. Nicht zu weit weg, aber auch nicht zu klein. Ich glaube, da findet jeder einen Platzl.
0: Perfekt. Also ab 18 Uhr kommen Sie da rein, dann finden Sie sicher auch ein Platzl. Und zum Einstimmen bei uns hier Someday Soon auf Südtirol 1.

0: schon bald in Südtirol auf der Bühne, am Dienstag in Kaltern. Was ein Konzert so mal also. Und bei uns hier, ganz easy, noch mehr gute Musik. Dieses Mal aus Südtirol, gleich mit Lisa Lanau.
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18: Heute ist die Lisa Lama und ich wünsche euch ganz viel Spaß mit meinem Song I Like It Here auf Super.

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0: Südtirol 1 Live mit Amy McDonald zum Mitsingen. Ich bin Lukas Augschaller. Cool, dass wir uns dabei haben. Und wie oft haben Sie das Spiel eigentlich schon durch? Du, Sabine aus der Firma, die kommt zurück. Alle sagen, na, hast du eine Farbe gekriegt? Und sie dann so,
1: ich bin gerade ganz frisch vom Urlaub zurückgekommen.
0: Ja, und dann geht der richtige Arbeitszeitbetrug los, gell? Na, wo wursche denn? Mit der ganzen Familie hab's ein paar Fisch gesehen und. Dabei wollen wir doch einfach nur selbst mal in den Urlaub, gell? Das ist eigentlich so ein bisschen Neid. Feine Nachmittag hier auf Südtirol 1.

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1: 16:30 haben wir es und wir schauen zum defekten LKW auf der Brennerautobahn. Romy Gatterer.
2: Dort steht er zwischen Störzing und dem Brenner bei Kilometer 6. Das Fahrzeug befindet sich auf der rechten Fahrspur und der Notspur. Die Polizei ist vor Ort, der Abschleppwagen ist unterwegs. Es geht aber gut daran vorbei, es staut auch nicht zurück. Dann stockt es noch etwas auf der Brenner Staatsstraße in beiden Fahrtrichtungen zwischen Lag und Neumarkt wegen Straßenarbeiten.
3: Gute Fahrt. 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
2: Die Sommersonne genießen wir heute, bevor es wieder ein bisschen nass wird. Richtung Abend hin stehen Platzregen und Gewitter auf der Liste. Morgen beginnt der Freitag wieder mit einigen Sonnenstrahlen. Sie kommen aber in Begleitung mit abschnittsweise Gewitter, die am Nachmittag zunehmen. 25 bis 31 Grad sind drin. Gerade hatte sie mal 26 Grad, Pfatten meldet 34, Oberried 31 und in Kovara.

0: Pink hat Vollgas für uns hier auf Südtirol 1. Ich bin Lukas Augsteller. Schön, dass wir uns dabei haben. Ja, das ist wirklich eine Szene, die ausschaut wie in einem Actionfilm nach irgendeiner Kriegsszene, gell? Mitten in Bozen ist das Landesgericht teilweise eingestürzt. Schwerer verletzt wurde ja zum Glück niemand, aber die Anrainer, die sind gut erschrocken.
1: Ungefähr um 6.15 Uhr in der Früh war ich auf dem Balkon und dann nachher Geräusche gehört. Und das war so wie, als ob ein Laster einen ganzen Bauschutt ausschütten würde.
2: Bin ich neugierigerweise vorbeigefahren und ich bin geschockt. Also ich habe mir gedacht, es ist vielleicht ein Stückchen von den Platten angefallen oder so. Aber sowas habe ich mir nicht erwartet.
0: Der Hausmeister hat den Putzkräften noch aus dem Gebäude geholfen. Eine Frau wurde von einem Schutt leicht am Arm verletzt. Und Martin Phil ist Rechtsanwalt. Der hätte eigentlich heute Verhandlungen im Landesgericht gehabt.
3: Ich muss ehrlich sagen, für mich ist es ein erleichterndes Gefühl gewesen, als ich die Fotos gesehen habe. Denn drei Stunden später wäre einer von uns oder einer von unseren Kollegen, von meinen Kollegen oder ich selbst, womöglich betroffen gewesen bei diesem Einsturz. Donnerstag sind immer die Zivilverhandlungen und die Strafverhandlungen. Also sind nochmal mehr Leute auf Gericht. Und genau in diesem Teil des Gerichtes ist die Verbindung zwischen Zivilrechtsteil und auch Strafrechtsteil. Und da ist immer Bewegung. Also immer und zu jeder Zeit auch Leute.
0: Ja, also wirklich Glück im Unglück, was das Timing angeht. Was genau das Problem war, ist noch nicht klar, aber hier sind aktuell Renovierungen im Gange, also das könnte ein Grund sein, sagen Experten. Da wünschen wir natürlich ganz, ganz gute Arbeit beim Aufräumen und gut, dass niemandem was Schlimmeres passiert ist. Südtirol 1 hier.
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0: Schon im Feierabend den ersten. Wir haben es jetzt 10 vor 5. Die Nachrichten auf Südtirol 1.
2: Bozen sucht nach Ersatzräumen fürs Gericht. Älterer Mann in Charms mit Traktor verunglückt. Das Wetter sonnig und heiß. Ich bin Wilhelm Schatzer. Guten Nachmittag.
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2: In Bozen ist der erste Schock nach dem Teileinsturz des Gerichtsgebäudes vorbei. Glücklicherweise wurde nur eine Person leicht verletzt. Jetzt ermittelt die Staatsanwaltschaft, warum das passiert ist und inwieweit die aktuellen Sanierungsarbeiten damit zusammenhängen. Das Land und die Stadt Bozen suchen zusammen nach Ersatzräumen, damit wenigstens dringende Verhandlungen abgehalten werden können. Bozens Bürgermeister Claudio Corarati sagt:
4: Es gibt in diesem Moment schon eine sogenannte Arbeitsgruppe. Das ist dabei, einige Räume zu finden. Einige Ideen sind dabei, aber schauen wir in den nächsten Stunden und ein paar Tage, welche seien die konkrete Lösungen in Bozen.
2: Das Regierungskommissariat und auch die Uni Bozen haben schon mitgeteilt, dass sie Räume zur Verfügung stellen könnten. Im Gerichtsgebäude arbeiten täglich etwa 150 Mitarbeiter. Ihnen soll auch die Möglichkeit gegeben werden, von zu Hause aus zu arbeiten. Heute früh um kurz nach 6 war der mittlere Teil des Gebäudes eingestürzt. Betroffen sind die Schwurgerichtssäle und mehrere Büros. Und wir bleiben beim Thema Einsturz. Vor 8 Jahren ist in Genua die Morandi-Autobahnbrücke eingestürzt. 43 Menschen sind dabei ums Leben gekommen. Jetzt ist der Prozess gegen mögliche Verantwortliche für das Unglück zu Ende gegangen. 32 der insgesamt 57 Angeklagten wurden verurteilt. Die höchste Strafe von 12 Jahren Haft wurde gegen den ehemaligen Geschäftsführer der Autobahn verhängt. In Charms hat sich ein tödlicher Traktorunfall ereignet. Ein 80-jähriger Mann ist dabei ums Leben gekommen. Er ist mit dem Traktor oberhalb des Wahlweges von Charms von der Straße abgekommen, in ein Waldstück abgestürzt und unter dem Fahrzeug eingeklemmt worden. Der Unfall ist schon am Vormittag passiert, aber zuerst unbemerkt geblieben. Die Karabiniere haben in Bozen einen Tunesier wegen mutmaßlichen Drogenhandels festgenommen. In einem Kellerraum im Stadtviertel Europa-Neustift stellten die Ermittler 210 Gramm Kokain und 16 Gramm Haschisch sicher, außerdem Bargeld und 2 gestohlene Mobiltelefone. Aus dem beschlagnahmten Kokain hätten mehr als 3600 Einzeldosen hergestellt werden können. Schönstes Sommerwetter haben wir. Gleich schauen wir auch auf die Temperaturen.
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4: Also die Sonne legt wieder gut vor. Romy Gatterer.
5: Aktuell hat es in St. Walburg 29 Grad, im Mühlwald 28, im Barwian 32 und in Störzing 31 Grad. Später ziehen wieder einige Gewitter durch. Auch über die Nacht kommt stellenweise wieder Regen runter. Morgen geht es temperaturmäßig etwas zurück. 25 bis 31 Grad gibt's. Sonnig geht es in den Tag in Kombination mit einigen Gewittern.
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5: Überlastet ist etwas die Pustertaler Staatsstraße zwischen St. Sigmund und Kerns in Fahrtrichtung Bruneck. Zur Verzögerung kommt es auch auf der Brenner Staatsstraße südlich von Kollmann. Dort wird gearbeitet. Das defekte Auto auf der Brenner Autobahn hat der Abschleppwagen verräumt. Es geht jetzt wieder zweispurig weiter. Wenn Ihnen etwas unterwegs auffällt, gerne die Südtirol 1 Verkehrshotline anrufen, die 817 50 50. Eine sichere Fahrt.
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4: Schönen Feierabend bei uns, hallo. Ja, diese berüchtigte Milliardärsliste. Alle Jahre wieder veröffentlicht das Wirtschaftsmagazin Forbes ja die reichsten Menschen der Welt. Aber es gibt auch andere Kategorien noch. Und wie die erfolgreichsten Frauen Italiens so ausschauen, das gibt's aktuell. Und da ist sogar eine Südtiroler Unternehmerin mit dabei. Kommen wir gleich nach drei Hits.

0: schönen Feierabend.
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0: Die berühmte Forbes-Liste. Da werden ja jedes Jahr die erfolgreichsten und reichsten Menschen der Welt von diesem renommierten Wirtschaftsmagazin gekürt. Es gibt aber auch die Forbes Italia und da wurde jetzt eine Südtirolerin, Ruth Oberauch, die Präsidentin der Oberalpgruppe, unter die 100 erfolgreichsten Frauen Italiens reingewählt. Wir haben sie am Telefon. Schönen Nachmittag.
2: Ja, schönen Nachmittag ebenso.
0: Also, Sie haben eigentlich gar nicht so richtig damit gerechnet, gell?
2: Für mich und für uns als Unternehmen war es schon eine Überraschung. Ich habe auch noch gewusst, dass ich da überhaupt in einem Auswahlverfahren drinnen bin. Ich habe sozusagen auch selber aus den Medien herausgelesen. Aber ich denke schon, dass es auch damit zu tun hat, dass ich einfach durch die Übernahme der Präsidentschaft der Oberalpgruppe einfach sichtbarer geworden bin.
0: Mhm. Und da sind wirklich große Persönlichkeiten auch sonst noch drinnen. Unternehmerinnen, Führungspersönlichkeiten, Wissenschaftlerinnen, Athletinnen. Ist ja schon eine Ehre, da so aufgeführt zu werden neben denen, oder?
2: Absolut, absolut. Weil man das, was man so Tag für Tag arbeitet, leistet, für einen selber ja irgendwann auch einfach zum ganz normalen Alltag gehört. Mhm. Und dann muss man sich erst mal kurz herauszoomen und sagen, okay, das sieht aber jetzt jemand doch was, was man vielleicht selber manchmal gar nicht mehr so sieht.
0: Ja, wirklich cool. Gratulation auch auf jeden Fall von uns. Und Sie sind heute unsere Südtirolerin des Tages.
2: Schöne Überraschung. Eine Überraschung nach der anderen.
0: Mhm.
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0: Temple City nimmt uns mit in den Feierabend. Und jetzt geht langsam schon ans Umziehen für einen tollen Konzertabend, würde ich sagen. Unser Moderator Roland Hillebrand ist ja auf jeden Fall schon mal mehr als ready, genauso wie die Crew bei Clock Clock in den Gärten von Schloss Trautmannsdorf.
1: Seit 9 Uhr unter der sengenden Hitze, die Jungs von AG Soundlight, die hier die Bühne mit aufbauen. Philipp, eine traumhafte Kulisse, mal ein bisschen was anderes wie sonst, wenn man so für Konzerte aufbaut, oder?
2: Weil da muss man halt rundum beschallen, also ganz rundum ist es jetzt nicht, aber 270 Grad beschallen wir. Und das ist aber auch schon noch für ein Konzert, glaube ich, eine Top-Atmosphäre für die Leute, die zum Zuhören kommen.
1: 270 Grad, weil das sind ja überall ein bisschen, gell?
2: Weil ein paar Leute kommen von der Straßenseite her, ein paar von vorne zu und die uns dann bei den Barmen und lassen halt zu, bei der Bar auch noch ein bisschen, dass die halt überall einen guten Ton haben.
1: Das ist schon eine geile Bühne, weil die ist mitten im Wasser drin. Also das ist schon was Besonderes, oder?
2: Der Weg zur Bühne ist auch lang.
1: Über den Steg ganz geschlängelt durch das ganze Schilf durch. Habt ihr alle Gurten umgezogen, oder war es nicht schlimm, wenn es so eine Box im Wasser landet?
2: Wir haben alles gut gesichert, weil es war sehr schlimm, wenn man im Wasser landen hat.
1: Ihr seid ja dann auch noch bis Mitternacht, also von 9 in der Früh bis nach Mitternacht noch unterwegs. Kann man das Konzert dann immer auch selbst genießen? Ist das für einen noch selber oder ist das einfach bleckete Arbeit?
2: Nein, ich sage jetzt, in der Arbeit sieht man sehr viel Musikanten und auch verschiedene Gruppen. Und das ist noch für uns selber auch wieder etwas Neues, wenn man nicht leider das Genre los, was uns selber gefällt, sondern auch mal etwas Neues sieht und das auch hört, dann kann man das schon auch genießen. Ja.
0: Ja, und wer das heute ganz sicher genießt am Abend? Sie. Und zum Einstimmen haben wir gleich schon mal Clock Clock featuring Glockenbach mit dabei. Einfach dranbleiben.
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Let's go! Shakira und Burna Boy bei uns hier. Der größte Song der Welt aktuell. Die sind ja auch bei der Halftime-Show dabei im WM-Finale am Sonntag. Ja, ja, wirklich. Halftime-Show auf Fußball-WM. Ist jetzt nicht wirklich Super Bowl, aber Justin Bieber mit dabei, BTS, Madonna auch und eben Shakira und Burna Boy mit ihrem großen WM-Song. Aber jetzt erstmal richtig gute Musik aus Südtirol mit Lost Zone hier auf Südtirol 1.

0: Alvaro Soler bei uns hier auf Südtirol 1 um 17:30.
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0: Ja, die Straßen füllen sich so langsam im Feierabendverkehr und wir starten auf der Brennerstadtstraße mit Romy Gatterer.
2: Dort zwischen Fahren und Mautstelle Brixen stockt es in beiden Fahrtrichtungen bei der Einbahnregelung. Die üblichen Straßen füllen sich schon im Feierabendverkehr in unseren Städten Bozen, Brixen und Bruneck. Besonders dauert es gerade in Bozen länger auf der Galilei- und Romstraße sowie zwischen der Meberbrücke Eppan und Billhof in Richtung Überetsch. Es dauert auch länger in Meran auf der Romstraße. Weiter stockt es auf der Pustertaler Staatsstraße zwischen St. Sigmund und Kehrens in beiden Fahrtrichtungen. Gut 1 Kilometer Stau gibt es in Richtung Brixen, sagen uns Südtirol 1-Hörer. Auf der Brenner Autobahn, da läuft's.
3: Gute Fahrt. 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
2: Ein richtig fein sonniger Donnerstag heute. Ein paar Wolken sitzen ihrem Nacken, aber sind nicht großes Thema. Am Abend sind auch in einigen Teilen des Landes ein paar Regenspritzer mit einigen Gewittern dabei. Morgen geht es dann wieder sonnig los. Im Laufe des Tages erwarten wir auch wieder einige Gewitter. Am Nachmittag häufen sie sich. Wir erreichen 25 bis 31 Grad maximal. Wir messen bei Ihnen in Völs 31 Grad, in Strange 30, in St. Vigil 28 und in Schnals 24 Grad.
0: Schönen Feierabend bei uns hier.
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0: Shepherd, das ist gute Laune zum Mitsingen hier auf Südtirol 1. Ich bin Lukas Augsteller und Sie haben heute noch ordentlich was vor, wenn Sie mögen.
1: Bei Ihnen sind wir rein.
2: Stellen Sie sich diesen Sound in den Gärten von Schloss Trautmannsdorf vor.

0: Fabian, Marc, Bojan. Klack, klack. Deutsches Elektropop-Trio. Um 21 Uhr auf der Seebühne. Einlass ab 19 Uhr.
1: Heim bei uns im Burghofenamt.
0: Nur wenige Kilometer davon entfernt, eine ganz andere Musikrichtung bei den Soireen auf Schloss Tirol. Im Rittersaal heute das letzte Konzert für heuer. Das Ensemble Quartetto Solango um 21 Uhr.
2: Heim bei uns im Eckentol.
0: Der Verein Kultur präsentiert das Stück Aufschrei oder das Zwei-Personen-Stück. Zwei Schauspieler sind emotional und finanziell total am Ende. Aus Verzweiflung spielen sie weiter Theater. Dabei beginnen Realität und Wahnsinn immer mehr zu verschwimmen.
3: Du kannst nicht weggehen. Bleib hier, gib auf. Die Zuschauer sind gegangen, das Haus ist absolut leer.
0: Um 20 Uhr in Gummer im Untereckerhof.
4: So ein Knecht ist mir noch nicht untergekommen. 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

0: Schönen Abend hier auf Südtirol 1. Wir haben es jetzt 10 vor 6. Die Nachrichten.
1: Wahlgesetz von Abgeordnetenkammer verabschiedet. Wie es beim Gericht in Bozen weitergeht. Das Wetter immer noch heiß. Ich bin Wilhelm Schatzer. Guten Abend.
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1: Das geplante Wahlgesetz von Ministerpräsidentin Meloni hat die erste Hürde genommen. Die Abgeordnetenkammer hat die Reform mit deutlicher Mehrheit beschlossen. Kern der Reform ist ein Mehrheitsbonus für die Wahlsieger. Kritiker werfen Meloni vor, sich damit ihre Machtposition bei den Parlamentswahlen, die nächstes Jahr anstehen, sichern zu wollen. In Südtirol ist im Zusammenhang mit der Wahlreform fallen die Verkleinerung des Senatswahlkreises Bozen-Unterland umstritten. Fratelli d'Italia-Parlamentarier Alessandro Ozzi will damit sicherstellen, dass dort ein Italiener gewählt wird. Die Wahlreform muss jetzt noch vom Senat genehmigt werden. Nach dem teilweisen Einsturz des Gerichts in Bozen laufen die Aufräum- und Sicherungsarbeiten. Es geht darum zu schauen, ob Teile des Gebäudes weiterhin genutzt werden können. Heute früh um kurz nach sechs war der mittlere Teil des Landesgerichts eingestürzt. Eine Person wurde leicht verletzt. Ein Großteil der Gerichtsakten befindet sich unter den Trümmern. Auch viele historische, wichtige Akten, die man jetzt retten muss, sagt Landesrat Christian Bianchi.
3: Qui c'erano documenti, fascicoli dal 1920 ad oggi, per cui insomma cercheremo di fare il possibile anche per salvare quello.
1: Damit die Verhandlungen nicht unnötig aufgeschoben werden, suchen Land und Gemeinde Bozen nach Ausweichräumen. Regierungskommissariat und Uni Bozen haben schon mitgeteilt, dass sie Räume zur Verfügung stellen können. In Charms ist ein 82-jähriger Mann bei einem Traktorunfall ums Leben gekommen. Der Mann war auf der Zufahrt zu seinem Hof von Weg abgekommen und rund 15 Meter ins darunterliegende Waldstück abgestürzt. Er wurde unter dem Fahrzeug eingeklemmt. Im Transitstreit zwischen Italien und Österreich ist eine Vorentscheidung gefallen, und zwar zugunsten von Italien. Verkehrsminister Salvini freut sich. Der Generalanwalt des Europäischen Gerichtshofs sagt nämlich, dass ein Großteil der Tiroler Fahrverbote gegen EU-Recht verstoße. Das Lkw-Nachtfahrverbot ebenso wie das sektorale Fahrverbot. Nur die Blockabfertigung auf der Inntal-Autobahn sei okay. Der Tiroler Landeshauptmann Anton Matle gibt sich allerdings weiterhin kämpferisch. Er will an Antitransitmaßnahmen festhalten. Das endgültige Urteil im Transitstreit fällt im Herbst. Sonnig und heiß war es heute. Morgen gehen die Temperaturen etwas zurück. Gleich mehr zum Wetter.
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0: Grau und Blau mischen sich so ein bisschen. Romy Gatterer.
7: Sonne und Wolken wechseln sich jetzt immer mehr ab. Auch von einigen Regenwaschern und Gewittern bleiben wir heute nicht verschont. Jetzt hat es bei Ihnen in Kardaun 34 Grad, in Franzensweste 32, in Kemmerton 31 und beim Marienberg 25 Grad. Der Freitagmorgen bringt wieder eine sommerliche Mischung. Wir starten mit Sonne und Wolkenkombi. Es treten aber schon gleich auch vereinzelt Gewitter dazu. Am Nachmittag werden es ein paar mehr bei 25 bis 31 Grad.
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7: Ein defektes Auto wird gerade auf der Pustertaler Staatsstraße zwischen St. Sigmund und Kienz Richtung Brixen aufgelegt und abgeschleppt. Es staut aber noch gut 2 Kilometer zurück. Auch in Richtung Bruneck stockt es dort wegen Überlastung. Weiter geht es in den Feierabendverkehr in unseren Städten, gerade besonders in Bruneck beim Nordring, in Bozen zwischen der Meberbrücke, Eppan und Billhof in Richtung Überetsch und weiter stockt es dort auch auf der Galilei-, Rom- und Drehenstraße. Überlastet ist noch die Finchgauer Staatsstraße, da stockt es zwischen Döll und Naturnshöhe Rabland in Fahrtrichtung Meran. Von der Brenner-Autobahn werden uns zurzeit keine Probleme gemeldet. Kommen Sie gut heim.
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0: Schönen Abend bei uns, ja. Der Einlass ist ja jetzt gleich schon in den Garten von Schloss Trautmannsdorf. Heute gibt's nämlich Klock, Klock. Es wird ein Megakonzert und wir sind jetzt schon mal hinter den Kulissen unterwegs. Gleich schauen wir nochmal vorbei beim Soundcheck. Nach drei Hits.

0: Südtirol 1 für den Abend. Ich bin Lukas Augsteller, hallo. Ja, seit 17 Uhr gibt's schon ersten Sound in den Gärten von Schloss Trautmannsdorf. Heute gibt's das Konzert von Clock Clock, wird richtig, richtig mega. Und eben, der Soundcheck läuft. Gell, Roland?
1: Aha. Hallo Lukas, ja, also hier, hör mal. Das ist der Soundcheck. Clock Clock bereitet sich vor hier auf dem Seerosenteich. Es ist eine geniale Bühne, wie schon gesagt. Die Fische kreisen hier ganz gemütlich um die Bühne herum. Die Liegewiesen sind bereit, Tribünen geputzt, die Bunkler ganz weit oben für alle, die ein bisschen gemütlicher sitzen wollen. Mhm. Also es wird ein richtig cooler Abend, da freuen wir uns drauf. Clock Clock hier in den Gärten von Schloss Trautmannsdorf, ja. Traumhaft. Coole Leute werden dabei sein, nette Leute vor allem, wie immer, überall dort, wo wir auch mit dabei sind.
0: Es klingt wirklich alles schon sehr ready. Und wo sind Sie jetzt eigentlich? Also ab in die Gärten, gell? Und für alle, die schon mal so ein bisschen Stimmung wollen, bei uns hier gibt's auch Clock Clock. Sorry für den Start in den Abend und vielleicht in den Konzertabend.

0: Südtirol 1 hier und mit uns sofort informiert, wenn es passiert. Vorsicht, da steht ein defektes Auto in Bozen. Komm, Gatterer.
1: Auf der Jenesienstraße steht es kurz vor der Abzweigung Glaning. Dort stehen mehrere Autos mit Warnblinker. Die Stelle ist hinter einer Kurve, sie ist sehr unübersichtlich. Es geht zurzeit einspurig vorbei. Fahren Sie besonders vorsichtig. Vorsicht, defektes Auto in Bozen auf der Jenesienstraße steht es kurz vor der Abzweigung Glaning in Richtung Jenesien.
0: Kommen Sie uns sicher ans Ziel mit Südtirol 1 und Südtirols bester Musikmix. Michael Sembello bei uns hier mit Maniac.

0: Das ist unser Abend hier auf Südtirol 1. Cool, dass wir uns dabei haben. Und gleich wärmste Empfehlung, die Sonnenbrillen aufzusetzen und den Sommer zu genießen mit dem Südtiroler Sänger Bebenobe. Einfach dranbleiben hier auf Südtirol 1.
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Leonie hat den richtigen Gast dabei für den Abend hier auf Südtirol 1. Ich bin Lukas Augstaller. Schön, dass wir uns dabei haben. Ja, und er hatte mal eine Zeit lang richtig Probleme, gell? Besonders mit Drogen. Und auch psychisch ging es ihm nicht gut. Aber James Arthur hat sich da so richtig zurückgekämpft. Mit neuer Musik, mit neuer Familie. Richtig schön. Und auch wenn dieser Song jetzt noch vor seiner Besserung entstanden ist, da kann er richtig stolz drauf sein, was er alles geschafft hat. Und er singt ihn immer noch sehr, sehr gerne live. Impossible hier auf Südtirol

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1: 6:30 haben wir es und Vorsicht, ein defektes Auto steht aktuell in Bozen. Romy Gatterer.
2: Auf der Jenesenstraße steht es kurz vor der Ausweilung in Glaning. Dort stehen mehrere Autos mit Warnblinker. Die Stelle ist in der Kurve sehr unübersichtlich. Einspurig geht es daran vorbei. Es tratzt immer noch etwas im Feierabendverkehr in unseren Städten, besonders gerade in Bozen zwischen der Meberbrücke Eppan und Billhof Richtung Überetsch und weiter auf der Galilei- und Romstraße. Auch in Meran ist mehr los im Stadtzentrum auf der Petrarca- und Romstraße. Und noch für alle, die nachts unterwegs sind, auf der Brenner Autobahn in Richtung Norden ist die Einfahrt Bozen Nord von 22 Uhr bis 6 Uhr wegen Arbeiten gesperrt. Weiter noch die auf der Brenner Staatsstraße, dort im Tunnel von St. Jakob, wird von 21 bis 6 Uhr wegen Reinigungsarbeiten gesperrt sein. Die Umleitung erfolgt durch St. Jakob. Weiter noch die Sarendaler Straße und Fitscher-Joch-Straße, dort wird zwischen Bozen und halbwegs im Tunnel eine Nachtsperre sein, zwischen 22 Uhr und 4.30 Uhr wegen Installationen von mobilen Funkübertragungsgeräten. Mögliche Durchfahrt um 1 Uhr in Fahrtrichtung Sarental und mögliche Durchfahrt um 1.15 Uhr in Fahrtrichtung Bozen.
3: Gute Fahrt. 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
2: Die Wolken besetzen jetzt immer mehr den Himmel. Die Sonne schafft es nur mehr wenig durch. Gewitter sind für den Abend im Anmarsch. Wir messen in Bransol 32 Grad, in Freienfeld 30, in Stegen auch 30 und in Latsch 29 Grad. Morgen ist die Sonne mit einigen Wolken dabei. Gewitter sind auch wieder gut im Rennen. Wir erwarten 25 bis 21 Grad.

0: wieder mal eins live hier mit Lukas Augschauer. Richtig cool für den Abend. Und morgen starten wir noch ein letztes Mal in der Früh, dann ist es Wochenende. Also, die Unterstützung immer gut.
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3: Teile des Bozner Gerichtsgebäudes eingestürzt. 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
4: Es war Reinigungsfirma noch im Haus. Eine Person von der Reinigungsfirma wurde befreit. Eine Person von der Firma ist leicht verletzt. 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
3: Die nächsten zwei VIP-Tickets für das WM-Finale auf unserem Funkhausdach gehen zu Helmut aus Rifjan.
5: Oh.
3: Bist du gerade aufgestanden oder noch im Bett? 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
5: Oh, Glock.
3: Ja, genau. Glock, Glock. Das lassen wir gelten. Glock, Glock. 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
5: Vielen lieben Dank.
3: Super.
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1: Einen schönen Abend bei uns, ja? Wir haben es jetzt 10 vor 7. Die Nachrichten auf Südtirol 1.
3: Der Gerichtsplatz in Bozen und die Tiefgarage sind gesperrt. Wie Südtirols Schüler beim italienweiten Invalsi-Test abgeschnitten haben. Das Wetter, morgen wird's wechselhaft und weniger heiß. Ich bin Wilhelm Schatzer, guten Abend.
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3: Als erstes schauen wir, wie sich die Lage nach dem Einsturz des Gerichtsgebäudes in Bozen darstellt. Bürgermeister Claudio Corerati hat angeordnet, den Gerichtsplatz und die Tiefgarage zu sperren. Die Sperre gilt bis auf Widerruf. Auf dem Platz fahren dürfen nur Fahrzeuge, nicht die nach dem teilweisen Einsturz des Gerichtsgebäudes mit Aufräumarbeiten beschäftigt sind. Der ganze Mittelteil des Gerichts ist heute früh eingestürzt. Der große Schwurgerichtssaal und Büros sind betroffen.
5: Das war so wie, als ob ein Laster einen ganzen Bauschutt ausschütten würde.
6: Sono andata alla finestra, c'era questa nuvola di fumo.
7: Bin in neugieriger Weise vorbeigefahren und bin geschockt. Bin wirklich froh, dass nichts passiert ist.
3: Nur ein Mensch wurde leicht verletzt. Die Staatsanwaltschaft hat Ermittlungen aufgenommen, geklärt werden soll, warum es zum Einsturz kam und ob die aktuellen Sanierungsarbeiten damit zusammenhängen. Vorerst waren die Gerichtsverhandlungen vertagt und Land und Gemeinde Bozen suchen jetzt nach Ausweichräumen. Im Gerichtsgebäude arbeiten täglich etwa 150 Mitarbeiter. Ihnen soll auch die Möglichkeit gegeben werden, von zu Hause aus zu arbeiten. Die Ergebnisse des sogenannten Invalsi-Tests sind da. Im Frühjahr haben Mittel- und Oberschüler italienweit die gleichen Tests gemacht, um Vergleiche ziehen zu können, und zwar in Englisch und in Mathematik. In den deutschsprachigen Schulen in Südtirol wurden dabei Spitzenwerte in Englisch erzielt. Sowohl in den Mittel- als auch in den Oberschulen liegen die Ergebnisse über dem italienweiten Durchschnitt. In Mathematik schaut es etwas anders aus. Die Oberschüler schneiden sehr gut ab. In den Mittelschulen liegen die Ergebnisse knapp unter dem gesamtstaatlichen Durchschnitt. In Scherms ist es heute zu einem tödlichen Arbeitsunfall gekommen. Ein 82-jähriger Mann ist mit dem Traktor auf seiner Hofzufahrt vom Weg abgekommen und 15 Meter in ein darunterliegendes Waldstück abgestürzt. Er wurde unter dem Traktor eingeklemmt. Das geplante Wahlgesetz von Ministerpräsidentin Meloni hat die erste Hürde genommen. Die Abgeordnetenkammer hat die Reform mit deutlicher Mehrheit beschlossen. Kern der Reform ist ein Mehrheitsbonus für die Wahlsieger. Kritiker werfen Meloni vor, sich damit ihre Machtposition bei den Parlamentswahlen, die nächstes Jahr anstehen, sichern zu wollen. Die Wahlreform muss jetzt noch vom Senat genehmigt werden. Zum Wetter, morgen wird's weniger heiß, aber auch weniger sonnig. Gleich die Einzelheiten.
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18: Ja, gerade ist es noch trocken, Regen ist aber unterwegs, wie es ausschaut. Romy Gatterer.
19: Stellenweise erwischt es uns, gerade ziehen sie schon in die Finchgauer Gegend. Auch ein paar Gewitter schließen wir nicht aus. Gerade messen wir in Daufers im Münstertal 24 Grad, in Kanaik 33, in Freienfeld 29 und in St. Lorenzen auch 29 Grad. Morgen für den Freitag haben wir das Duo Sonne und Gewitter dabei. Wir erreichen 25 bis 31 Grad maximal.
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19: Der Rheinweg von unseren Städten Bozen, Brixen, Meran und Bruneck dauert noch etwas länger. Sonst läuft's. Grünes Licht gibt's auch für die Brennerautobahn. Für alle, die nachts noch unterwegs sind, es wird über Nacht gesperrt. Auf der Brennerautobahn in Richtung Norden ist die Einfahrt Bozen Nord von 22 Uhr bis 6 Uhr wegen Arbeiten gesperrt. Weiter auf der Brenner Staatsstraße im Tunnel von St. Jakob von 21 bis 6 Uhr wegen Reinigungsarbeiten. Die Umleitung erfolgt durch St. Jakob. Dann auf der Sarendaler um Fitscher-Joch-Straße zwischen Bozen und Halbweg gibt es in den Tunnels eine Nachtsperre von 22 bis 4.30 Uhr wegen Installation von mobilen Funkübertragungsgeräten. Morgen starten die Radler der Giro delle Dolomiti in die 5. Etappe. Start um 8.30 Uhr in Bozen Süd bei der Messe über die Reschenstraße nach Siebeneich, Derlan, Mölten, weiter nach Genesien, Glaning mit Ankunft in Bozen Süd um ca. 12.30 Uhr. Alle Infos gibt's auf südtirol1.at. Kommen Sie uns gut an.
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18: Für einen Abend bei uns hier. Also ich würde mal sagen, ab geht's in die Gärten von Schloss Trautmannsdorf. Klock, Klock ist da kurz davor, hier richtig gute Stimmung zu machen. Und wir sind mittendrin, gleich nach drei Hits.

0: Südtirol 1 hier für den Abend. Hallo. Ja, und jetzt ist es so langsam soweit. In den Garten von Schloss Trautmannsdorf geht es so langsam richtig rund. Also viele sind jetzt schon beim Konzert von Clock Clock. Um 21 Uhr geht's dann los. Jetzt aber erstmal schauen, wie es soweit läuft. Roland Hillebrand ist da irgendwo.
1: Also jetzt ist das passiert, wovor ich mich schon gefürchtet habe. Und zwar, ich weiß nicht mehr, wo ich genau bin, aber ich gehe der Musik nach. Ja, jetzt füllen sich hier natürlich die ganz begehrten Plätze direkt am Wasser dran. Ja, manche Plätze sind so nahe am Wasser, da knabbern einem die Fische die Zehen weg. Darf ich mich kurz zu Enk hergesellen? Oder ich frage, ich tue es nur einfach. Also, perfekt Pole Position kann man sagen, oder?
2: Ich darf sagen, ja.
1: Was macht das so speziell da?
2: Ich darf sagen, die Kulisse, der Künstler, ja, also ein bisschen einfach. Die Kombi.
1: Du, also das ist ja schon fast wie so ein bisschen wie Urlaub, oder? Vor einem plätschert das Wasser.
3: Tropenkulisse, super, wirklich flott.
1: Und unter die Palmen auch noch.
3: Ja, besser kann es nicht sein.
4: Ja,
3: in Karibik, gell? Ich darf schon sagen.
1: Aber bleibst du jetzt das ganze Konzert sitzen?
3: Na, vielleicht. Früher oder später werden wir schon aufstehen. Jetzt einmal bis es anfängt, werden wir sitzen bleiben.
1: Also wie macht man das in Trautmannsdorf? Da muss man immer schnell sein, gell?
5: Sechs da sein. Man muss halt die Decken mit haben. Picknickdecken.
1: Das ist reserviert, so wie man es kennt vom genau. Cluburlaub.
5: Genau. Wie die Deutschen mit den Handtüchern. Ja. Schwimmboot.
1: Kannst gleich losgehen.
5: Genau.
4: Ja, wir freuen uns.
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0: Ja, und wir wünschen natürlich auch genau das. Gute Stimmung und kein Regen. Südtirol 1 hier. Ganz viel Spaß bei Clock Clock. Und bei uns hier zum Einstimmen haben wir die Hits natürlich schon lange mit dabei.

0: Rockstar.
1: Einen feinen Abend bei uns hier auf Südtirol 1. Ja, nichts Neues erfinden, sondern was Erfolgreiches, Altes aufpeppen oder besser gesagt aufrocken. Mirandolina in Rock macht aus einer italienischen Komödie aus dem 18. Jahrhundert ein richtig modernes Stück Theater bei den Schlossfestspielen in Dorftirol. Redakteurin Monika Gogel.

0: Liebe, diese Miranda Lina. Die lässt sich von keinem anderen Mensch was sagen. Schauspielerin Anna Fink.
1: Ich bin die Miranda Lina, und zwar die Wirtin einer Lokanda, die es schafft, ihre Gäste, ihre männlichen Gäste, alle um den Finger zu wickeln. Und so beginnt sozusagen ihr Spiel, weil sie natürlich diese Gäste nicht verlieren will. Aber sie will sich auch niemandem versprechen, weil sie ihre Freiheit nicht verlieren will.
0: Regisseur Manfred Schweighofler war sofort fasziniert von dieser alten, von dieser italienischen Komödie und vom Potenzial für die Zuschauer von heute.
2: Ist ja wahnsinnig, wenn wir denken, dass da vor 250 Jahren ein Autor eine Frau erfindet, die die Hosen anhat, also unheimlich modern für die damalige Zeit. Und wenn man sich jetzt auch noch die musikalische Sprache dazu, den Blues, Rock, Jazz, dann kommen wir auf ein völlig modernes Stickel, cool.
0: Da sind richtig tolle Songs mit dabei. Zum Mitklatschen, zum Mitsingen, zum Mitschunkeln. Und das alles in den alten Burgmauern von Schloss Tirol.
3: Ja, und den Link zu weiteren Aufführungen, wie Sie sich anmelden, online bei uns auf cityroll1.at.
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8: Das waren unsere Top 3 letzte Woche. Auf Platz 3 Marco Patrick, Kelly und Run Free. Auf Platz 2 Jennifer Lopez und David Guetta mit Save Me Tonight. Und letzte Woche unsere Nummer 1 noch einmal: Harry Styles und American Girls.

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1: Bei uns sind Sie sofort informiert, wenn es passiert. Auf der Mebo liegt vor der Ausfahrt Marling Richtung Bozen ein Metallstück von einem Reifen eines Dreiradlers, sagen uns Südtirol 1-Hörer. Die Einsatzkräfte werden wir sofort informieren. Fahren Sie besonders vorsichtig. Vorsicht, auf der Mebo liegt vor der Ausfahrt Marling Richtung Bozen ein Metallstück von einem Reifen eines Dreiradlers. Eine sichere Fahrt.

0: Südtirol 1 für den Abend. Hallo. Ja, sie ist in den Top 100 erfolgreichsten Frauen Italiens. Ruth Oberauch ist die Chefin der Oberalp-Gruppe und wird im bekannten Wirtschaftsmagazin Forbes aufgelistet. Da war sie selber ein bisschen baff.
1: Wie und für uns als Unternehmen war es schon eine Überraschung. Ich habe auch noch gewusst, dass ich da überhaupt in einem Auswahlverfahren drinnen bin. Ich habe sozusagen auch selber aus den Medien herausgelesen. Aber ich denke schon, dass es auch damit zu tun hat, dass ich einfach durch die Übernahme der Präsidentschaft der Oberalp-Gruppe einfach sichtbarer geworden bin.
0: Ja, das ganze Interview zu dieser Auszeichnung gibt's auf südtirol1.de.
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1: Mal Smith und Niall Horan. 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
1: Halb acht haben wir es, hallo.
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1: Ja, heute noch richtig heiß, morgen wird es dann minimal kühler. Romy Gatterer.
3: Wir erwarten 25 bis 31 Grad. Die Sonne scheint verbreitet im Land. Im Laufe rechnen wir wieder mit einigen Gewittern. Einzelne sind voraussichtlich schon am Vormittag dabei. Am Nachmittag kommen ein paar mehr dazu.
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0: Nico Santos begleitet uns ganz gemütlich durch den Abend hier auf Südtirol 1 und gleich gibt's mit Gossip unseren Flashback-Hit zum Mitsingen.
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0: Spannenden Abend bei uns hier.
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0: Wir haben zwölf Mond im Übergang vom Löwen in die Jungfrau. Struktur, Pflege und Detailarbeit stehen also an. Nadine Paris hat die Mondtipps.
2: Unser Blick ist jetzt messerscharf. Verträge analysieren, Budgets prüfen oder die nächsten Schritte für große Projekte planen. Ausmisten und sortieren passt gerade auch super in den Plan. Denn wir haben die nötige Geduld, um Schubladen, Keller oder den Kleiderschrank radikal und systematisch zu ordnen. Und auch wenn die Jungfrau ein Erdzeichen ist, eignet sich der zunehmende Mond aber nur bedingt für alle Erntearbeiten. Ernten Sie zum Beispiel alles, was Sie direkt essen möchten, das ist jetzt besonders saftig, knackig und nährstoffreich.
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1: Ariana Grande. 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

Mit Maroon 5 geht's in den Abend. Schön, dass wir uns dabei haben hier auf Südtirol 1. Ich bin Lukas Augscheider. Und ja, für Sie gibt's jetzt noch ganz, ganz viel Musik durch den ganzen Abend, durch die ganze Nacht. Und morgen starten wir gemeinsam schön in den Freitag. Daniel Winkler begleitet sich uns ab 6 in der Früh und wir hören uns dann ab am Nachmittag. Ich freue mich drauf. Bis dahin.

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8: Taylor Swift. I knew it. 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
1: Martin Garrix und Ed Sheeran. Repeat it.
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1: The Bowser.
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0: draußen, da ist die Claudia aus Marling und das hört jetzt gleich meinen neuen Song Love You Better da auf Südtirol 1.
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